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1: Rihanna, Disturbia, der Track passt natürlich sehr gut in die Kiss FM Playlist. Home of Hip Hop und R&B, aber er passt auch sehr gut zu Halloween. Und warum das so ist, sagt euch Carolina.
2: Weil es geht ja darum, so was gruselig wird und sowas, ne?
1: Ja.
2: Und es wird auf jeden Fall gleich gruselig, wenn der Song läuft und Franzi und ich laut mitsingen.
1: Oh Gott!
2: Das ist der Halloween-Bezug. Nein, die war da komplett so ein bisschen Psycho-Maiko in dem Video.
1: Mhm.
2: Und es geht so darum, dass sie vielleicht besessen ist von einem Monster.
1: Oh. Achso, also so wie du jeden Morgen.
2: Ja.
3: Okay. Root.

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1: Schwanz. Das ist ein ganz normales Wort, wenn man dabei keine Hintergedanken hat, aber Franzi tickt da ein bisschen anders, als sie es aus Versehen mal gesagt hat.
2: An die sich keinen Schwanz mehr erinnert. Oh mein Gott, kein Schwein. Boah, I'm so sorry, jeder, der gerade mit Kindern unterwegs war, es tut mir leid.
1: Wieso Schwanz, kann man doch sagen? Alle Tiere haben Schwänze. Nein, kennt ihr nicht diese virale Folge von Kika, diese mein Schwanz kann super Versteck spielen und so weiter. Da, wo die Tiere sich gegenseitig ihre Schwänze zeigen. Das ist alles okay.
3: Oh mein Gott, mein Schwanz.

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1: Rihanna, Disturbia, der Track passt natürlich sehr gut in die Kiss FM Playlist. Home of Hip Hop und R&B, aber er passt auch sehr gut zu Halloween. Und warum das so ist, sagt euch Carolina.
2: Weil es geht ja darum, so was gruselig wird und sowas, ne?
1: Ja.
2: Und es wird auf jeden Fall gleich gruselig, wenn der Song läuft und Franz und ich laut mitsingen.
1: Oh Gott!
2: Das ist der Halloween-Bezug. Nein, die war da komplett so ein bisschen Psycho-Maiko in dem Video.
1: Mhm.
2: Und es geht so darum, dass sie vielleicht besessen ist von einem Monster.
1: Oh. Achso, also so wie du jeden Morgen.
2: Ja.
3: Okay. Rude.

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0: Und jetzt wieder die Frage, was ist euch wichtiger, ein guter Charakter oder 500 Euro? Bei KISS FM könnt ihr heute wieder zeigen, was in euch steckt. Biggie, die Big Mo's Morning Show ist on. Schön, dass ihr mit am Start seid.
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0: Kiss Nation, wie schlecht ist denn eigentlich euer Charakter, wenn jetzt 500 Euro auf dem Spiel stehen? Und genau das testen wir doch immer hier bei Kiss or Steal. Zwei völlig fremde Kandidaten müssen sich immer wieder einigen. Teilen wir das Geld fair auf? Jeder von uns kriegt 100 Euro? Oder tut vielleicht einer von denen am Ende nur so, um dann am Ende die 500 Euro alleine mitzunehmen und alleine zu stehlen? Und wie das so ablaufen kann, das hört ihr mal kurz.
2: Meine Tochter hat am Freitag Geburtstag und sie wird 14. Und ich wollte ihr damit und mit ihren Freundinnen einen Restaurantbesuch spendieren.
3: Okay.
4: Die nächste Tankfüllung wird auch jetzt bald anstehen.
0: Oh Gott, ja.
4: Ich habe gerade durchgerechnet, sind 135 Euro.
3: Okay.
0: Naja, oder du stehlst das Geld.
4: Ich glaube, viele versuchen hier irgendwie hinterrücks und keine Ahnung was, aber Susanne, lass uns das wirklich machen. Lass KISS schreiben, lass uns die 100 Euro nehmen. Dein Kind wird glücklich, mein Auto wird glücklich, wir kommen beide weiter. Und ja. Ich gebe dir mein Ehrenwort, dass ich KISS schreiben werde.
0: Ich habe das KISS-Phone in der Hand, schreibt ihr beide KISS, kriegt jeder von euch einen Huni. Dann habt ihr quasi das Geld geteilt. Huni, super. Mhm. Wenn ihr beide aber stehlen wollt und nur geschauspielert habt, kriegt ihr gar nichts. Und wenn einer KISS schreibt und einer Steal, dann belohnen wir hier bei dem Spiel die böse Person,
3: Yes. Die
0: Steal-Person mit 500 Euro. Und ja, ihr habt recht, ja, während ich das erklärt habe, habt ihr schon hier sofort reingeschrieben. Burak, du warst der Allererste.
3: Oh Gott, und Burak hat so große Töne gespuckt.
0: Also, du hast ja dein Ehrenwort gegeben und da ist wirklich auch KISS gefallen.
3: Oh, Burak, oh.
0: Und bei Susanne, ich könnte ein bisschen heulen.
3: Oh, Susanne, Digga.
0: Weil du hast wirklich KISS geschrieben.
5: Jawoll.
3: Nein.
5: KISS fährt auch in unserer Gesellschaft. Ja, Mann.
0: Wir haben es geschafft, Leute.
5: Geil.
3: Oh, wie schön.
0: Das erste Mal hier in der neuesten Staffel.
3: Ja, das ist wirklich,
5: wirklich?
3: So.
0: Ja.
5: Das ist doch krank, Alter.
3: Oh, Mann, ey. Ich danke euch, wirklich.
5: Mann, ich gönn's dir von Herzen für dein Kind, wirklich.
2: Ich gönn's dir auch.
0: Ihr seid danke. Gute Menschen.
3: Wie schön.
0: Bleibt so, wie ihr seid. Viel Spaß mit euren 100 Euro.
3: Yay.
2: Dankeschön. Cool.
5: Geil.
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1: Ich würde mal sagen, die Überschrift fürs Wetter jetzt heute und auch am Wochenende ist eher stabil. Wolken und Sonne wechseln sich ab. Klar, regional gibt es Schauer. Gerade im Norden und Nordwesten ist es ein bisschen windiger und kühler. Hier bei uns in Berlin 19 Grad, relativ viel Sonne. Und auch am Wochenende sieht es ähnlich aus. Im Süden von Deutschland wird es auf jeden Fall ein bisschen wärmer. Also immer noch so Spätsommer-Vibes. Ihr könnt eigentlich alles machen, was ihr draußen geplant habt. Hauptsache, ihr habt eine Übergangsjacke dabei.
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0: bezahlen?
1: $10 für eine Stulle mit Nutella.
2: Gibt keiner aus.
1: Oder auch einfach mal $60 für ein Brot. Hä? Für ein ganz stinknormales Roggenbrot.
2: Niemals.
1: Die Amis entdecken Brot für sich.
3: I just spent $60 on essentially toast. This is a sourdough rye bread made from 57-year-old starter.
2: Wie, was?
1: Ja, der Clou, das Brot kommt aus Österreich und verkauft einfach ein Leibbrot für $60 in Soho in New York City.
4: Up to date.
2: Schön, dass ihr mit am Start seid, Kiss Nation, Franzi und Big Mo hier und vielleicht jetzt auch eine neue Geschäftsidee für euch, weil was die da in Österreich können mit Brot backen und so, das können wir auch hier in Deutschland.
1: Natürlich, die Familie Auer, die betreibt in dritter Generation eine Bäckerei mit 45 Filialen in Österreich und dann haben sie sich gedacht, worin sind wir richtig gut? Wir sind richtig gut in Roggenbrot. Roggenmehl, Wasser, Salz und Zeit. Damit backen sie seit Jahrzehnten. Dann haben sie gesagt, und das machen wir jetzt auch in New York City, haben im mit teuersten Viertel in der teuersten Straße, in der Lafayette Street in Soho, eine Bäckerei aufgemacht.
2: Muss man erstmal hinkriegen.
1: Sie heißt auch einfach nur Rye, also Roggen.
2: Ach so, das heißt Rye?
1: Rye.
2: I didn't know that.
1: Und sie ist natürlich aufgebaut wie eine Boutique. Du kommst rein und es gibt nur Roggenbrot. Es gibt nur so Roggenbrot für $60.
2: $60?
1: Für $60 kriegt ihr das ganze Live. Ja. Krass. Wird auch da vor Ort gebacken, ey, immerhin. Und wenn ihr aber jetzt sagt, irgendwie den ganzen Leib schaffe ich nicht oder so, dann könnt ihr euch, wie gesagt, auch kleine Stullen holen. Da kostet dann eine Stulle mit entspannt Nutella drauf $10. Das ist das Konzept von Rye. Und das sagt der Sohn vom Gründer darüber.
5: Wir haben so oft gehört, ah, so schön, das ist wie in Österreich oder wie in Deutschland wie, oder bei deutschsprachigen Leuten, wie ich es von zu Hause kenne. Ja. Ja,
2: warum kann auch Amerika kein Brot haben? Das habe ich mich immer gefragt. Und
1: können sie nicht, können sie nicht.
2: Gelöst.
1: Es steckt viel Österreich in dem Laden. Die Rohstoffe werden importiert und sogar die Ladentheke wurde aus Holz aus der Steiermark gefertigt. Aber natürlich regen sich Menschen on- und offline todesauf und sagen, wir sind verloren in this economy. $60 für ein Brot. Und gerade Brot sollte kein Luxusartikel sein.
2: Nein,
1: ist es
2: nicht,
1: aber
2: nee.
1: In der teuersten Stadt der Welt jetzt geworden. Ist es okay, dass ein einziges Nahrungsmittel so viel kostet wie ein Wocheneinkauf im Discounter, wenn Leute es bezahlen?
2: Natürlich nicht, aber Angebot und Nachfrage und so, die müssen es ja nicht kaufen, aber die wollen es halt. Und dann kommt irgendwann die Konkurrenz und dann wird es immer billiger. Also wir brauchen mehr Konkurrenz da drüben in Amerika. Und wir brauchen vor allem diese eine Geschäftsidee, was hier noch so typisch, was wir auch geil können, aber Amerika nicht.
1: Ja, ich habe mal einen TikTok-Kommentar für dich danach gesucht. Hier haben wir zum Beispiel, ich werde einen Knäckebrotenladen aufmachen.
2: Ja, das ist es. Knäckebrotladen.
1: Knäckebrotladen.
2: Knäckebrot.
1: So.
2: Das nennen wir auch so und dann freuen sich doch die Amerikaner. Knäckebrot. I will eat Knäckebrot.
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1: Jetzt sie gekommen, die Zeit im Jahr, die immer nur so kurz geht, aber die wir alle irgendwie so ein bisschen herbeisehen. Die Zeit, in der wir unsere Übergangsjacken rocken können. Das jetzt am Wochenende auf jeden Fall bei so 19 Grad auf entspannt. Im Norden ein bisschen kühler, auch mal häufiger Schauer möglich. Hier bei uns in Berlin 19, 20 Grad, relativ viel Sonne, natürlich auch mal ein paar Wolken dabei. Und im Süden wird sogar noch ein bisschen wärmer, 21 Grad sind da drin.
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0: Hey yo, Kiss Nation, Freitag, fast langsam geht es Richtung Wochenende. Schön, dass ihr mit am Start seid hier bei Kiss FM. Kurzes Update für euch.
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2: Mit Michelle. Am Sonntag wird in Berlin gewählt und so kurz vorher sind die Parteien in der neuen ZDF-Umfrage sehr eng beieinander. Die meisten Stimmen würde Die Linke bekommen mit 22%. Danach kommt die CDU mit 20, die AfD mit 18, die Grünen mit 15 und die SPD mit 12%. Deutlich besser sieht es für die SPD in Mecklenburg-Vorpommern aus, da wird auch am Sonntag gewählt. Dort kommt die SPD in der neuesten ZDF-Umfrage auf 37% und liegt damit seit längerem mal wieder vor der AfD. Die CDU verliert dagegen weiter, kommt nur noch auf 6% und droht erstmals in der Geschichte der Bundesrepublik den Einzug in einen Landtag zu verpassen. Unter 13 gar kein TikTok oder Instagram mehr. Und ab 15 erst ein eigenes Konto. Genau das will die EU jetzt durchsetzen. Und aus Deutschland gibt's dafür Unterstützung. Neu ist vor allem, die Plattformen sollen künftig wirklich kontrollieren, wie alt ihre Nutzerinnen und Nutzer sind. Bisher reichte es ja oft beim Anmelden einfach irgendein Geburtsdatum anzugeben. Das würde dann für alle bedeuten, dass sie sich in irgendeiner Form ausweisen müssen, wenn sie sich anmelden. Für 13- und 14-Jährige soll es dann erstmal nur eingeschränkte Konten geben. Ob die neuen Regeln aber wirklich kommen, müssen jetzt erst noch das EU-Parlament und die Mitgliedsländer entscheiden. Stranger Things-Schauspielerin Millie Bobby Brown und ihr Mann Jake Bon Jovi sind zum zweiten Mal Eltern geworden. Die beiden haben wieder ein Kind adoptiert, dieses Mal einen kleinen Jungen. Ein erstes Foto haben sie inzwischen bei Instagram geteilt. Zu sehen ist aber nur eine kleine Hand. Erst vor rund einem Jahr hatten die beiden eine Tochter adoptiert. Millie Bobby Brown hatte schon früher erzählt, dass sie schon immer Kinder adoptieren wollten.

0: Eieieiei, bei Kiss FM werden wieder die Egoisten belohnt. Big Mo's Morning Show Zone hier auf Kiss FM. Schön, dass ihr mit am Start seid, ne? Wer den anderen in der Leitung leer ausgehen lässt, kann ja hier auch 500 Euro kassieren.
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0: Kiss Nation, wie schlecht ist denn eigentlich euer Charakter, wenn jetzt 500 Euro auf dem Spiel stehen? Und genau das testen wir doch immer hier bei Kiss or Steal. Zwei völlig fremde Kandidaten müssen sich immer wieder einigen. Teilen wir das Geld fair auf? Jeder von uns kriegt 100 Euro? Oder tut vielleicht einer von denen am Ende nur so, um dann am Ende die 500 Euro alleine mitzunehmen und alleine zu stehlen? Und wie das so ablaufen kann, das hört ihr mal kurz.
2: Ja, dann ist es ganz einfach. Ich habe jetzt gerade eben die Runde davor schon gehört. Die haben sich auch freundschaftlich geteilt. Deswegen würde ich sagen, machen wir dasselbe Ding auch, oder?
0: Okay, alles klar. Dann jetzt Fabio, 3, 2, 1, du jetzt an Effi.
3: Ja, ich sehe es ähnlich. Also ich sehe es genauso eigentlich. Es ist ja eigentlich schade, dass es erstmal die Ersten in der Staffel überhaupt waren. Lass uns einfach als Vorbilder vorangehen und ja, schauen, dass in dieser Staffel noch mehr geteilt wird.
0: Kiss or Steal. Guten Morgen erstmal nochmal, Franzi Big Mo hier. Und
4: hallo.
0: Die heutige neue Runde ist gleich vorbei, weil Effi und Fabio haben jetzt ihr Wort geschrieben. Ne? Bei beiden geht es ja irgendwie um Hochzeit. Effi, du brauchst ein Hochzeitsgeschenk für deinen Kumpel.
4: Auf Malle.
0: Und Fabio, du auch, weil deine Eltern feiern. Was? Was für eine Hochzeit? Silberhochzeit oder was war das?
3: Diamantenhochzeit.
4: 60 Jahre. Unglaublich. Habt ihr beide Kiss geschrieben? Bei Mo am Kiss Contact kriegt ihr beide 100 Euro. Könnt beide eure Geschenke ein bisschen aufpimpen. Hat einer von euch Steal geschrieben und der andere Kiss, dann kriegt der Stealer 500 Euro für ein richtig fettes Geschenk. Und habt ihr beide Steal geschrieben, weil ihr euch nicht vertraut, dann sind es 0 Euro.
0: Effi, wie geht's dir? Wie fühlst du dich?
2: Mir geht's super.
0: Und Fabio, wie geht's dir?
3: Mir geht's auch wunderbar.
0: Weil ihr habt ja gesagt hier, ne? Also komm, gestern wurde auch hier geteilt.
4: Genau.
0: Ihr wollt Ehrenmänner sein, aber ihr beide schreibt Steal, oder was? Verdammt.
3: Das heißt, er wird gelaufen.
2: Das war mir klar.
0: Na, traut euch auch mal eine Folge mitzumachen? Vielleicht seid ihr die Nächsten, die hier um eure 500 Euro zocken. Holt euch das aktuelle Codewort einmal ganz kurz aus der Kiss FM App und checkt es uns rüber per WhatsApp. Und mit ein bisschen Glück landet ihr dann hier drinnen bei Kiss or Steal und spielt um eure 500 Euro.
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1: Ich würde mal sagen, die Überschrift fürs Wetter jetzt heute und auch am Wochenende ist eher stabil. Wolken und Sonne wechseln sich ab. Klar, regional gibt es Schauer. Gerade im Norden und Nordwesten ist es ein bisschen windiger und kühler. Hier bei uns in Berlin 19 Grad, relativ viel Sonne. Und auch am Wochenende sieht es ähnlich aus. Im Süden von Deutschland wird es auf jeden Fall ein bisschen wärmer. Also immer noch so Spätsommer-Vibes. Ihr könnt eigentlich alles machen, was ihr draußen geplant habt. Hauptsache, ihr habt eine Übergangsjacke dabei.
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0: Warum du dumm, Franzi?
1: Wie kann man sich so doll einen reinstellen, dass man am nächsten Morgen im Hotelzimmer ungefähr das Wichtigste, Liebste und Teuerste vergisst, was man überhaupt besitzt? Das ist mir passiert. Ich habe meinen Dyson Airwrap liegen lassen im Hotelzimmer. Dieses Ding kostet fast 500 Euro. Wer bin ich?
0: Dumm.
1: Dass ich das vergesse, aber ich war einfach noch, ich hatte noch zu viel Restalkohol im System. Zum Glück kriege ich ihn wieder. Thank you an Housekeeping an dieser Stelle. Richtig, richtig cool. Aber ihr könnt es tatsächlich toppen. Bei Carmen aus Spandau war es lebenswichtig, was sie vergessen hat.
2: Guten Morgen. Also Franzis Geschichte mit dem vergessenen Dyson Airwrap kann ich tatsächlich leider nicht direkt toppen.
1: Doch,
2: aber
1: doch.
2: Ich habe mal im Hotelzimmer meine Kühltasche mit meinem Insulin und meinem ganzen Diabetikerbedarf vergessen.
3: Das ist doch lebenswichtig.
1: Das ist auf jeden Fall wichtiger als ein Föhn.
3: Ja.
1: Das ist okay, Carmen.
3: Auf einmal ist es nur ein Föhn, ja, Franzi?
1: So habe ich mir versucht, das einzureden. Was habt ihr schon mal vergessen im Hotelzimmer? War es auch wirklich elementar oder unendlich teuer? Haut gerne raus. Und während ihr uns eine Sprachnachricht vorbereitet, klären wir mal, was am allermeisten liegen gelassen wird.
4: The List.
3: Ich wusste ja, dass diese Frage kommt und ich habe überlegt, was ist das Naheliegendste? Ich möchte jetzt schon Platz 1 lösen. Ich glaube, dass es richtig viele vergessen.
1: Löse bitte.
3: Es ist ein Ladekabel.
1: Richtig.
0: Ich bin so krass.
1: Ladekabel und Netzteile sind der absolute Spitzenreiter, weil sie natürlich oft an der Steckdose auf dem Nachttisch einfach stecken gelassen werden, ist ja klar. Was glaubst du auf 2 und 3?
3: Zahnbürste.
1: Kultur, Hygieneartikel ist auf der 3, das ist richtig. Deos, Haarbürsten, Kosmetikprodukte, sowas findet man auch sehr, sehr häufig.
3: Und Schmuck.
1: Nee, Schmuck ist tatsächlich nicht dabei.
3: Laptop,
1: E-Reader sind auf der 5.
3: Anziehsachen einfach.
1: Ja, richtig. Kleidung und Unterwäsche ist auf der 2. Socken, Shirts oder im Kleiderschrank vergessene Jacken und Hosen, die ihr richtig aufgehangen habt im Schrank, die werden auch sehr häufig vergessen in Hotelzimmern.
3: Kein Mensch packt seinen Koffer aus im Hotel, oder?
1: Meinst du so richtig mit so Aufhängen und so? Doch, natürlich gibt es da Leute.
3: Wenn man ein Wochenende da ist?
1: Natürlich,
3: Wochenende doch nicht.
1: Mo.
3: Na gut,
1: 100%.
3: Aber in diese Frage wollen wir nicht reingehen. Wir wollen wissen, was habt ihr denn schon mal Krasses im Hotel vergessen? Könnt ihr Franzis vergessenen Dyson Airwrap toppen?
1: Ja, oder falls ihr im Hotel arbeitet und uns gerade hört, was habt ihr mal gefunden?
3: Oh mein Gott, das ist auch ein geiler Twist. 030 20 19 17 17 per WhatsApp einfach anschreiben.
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0: durfte einen Fitnesswettbewerb gewinnen, trotz Durchfall. Das ist eine wirklich krasse Leistung.
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0: Und jetzt sind wir wirklich sehr gespannt, Franzi.
2: An alle, die jetzt gerade in ihr Brötchen beißen, lass das doch mal lieber, denn wir reden über Durchfall. Die Australierin Joanna Witzrek, die ist ein echter Star im Hyrox. Hyrox ist ja so die absolute... Ja. Fitness, gefühlt Weltmeisterschaft.
0: So für krasse Sportler. Ja.
2: Es geht darum, an die eigenen Grenzen zu gehen. Und das hat sie jetzt am Wochenende in Peking auf jeden Fall gezeigt. Denn die 22-Jährige hatte während des Wettcamps auf einmal heftig Durchfall.
0: Passiert, hatten wir alle schon.
2: Ja, das Ding ist, sie hat sich eingeschissen. Sie hat sich beim Wettkampf eingeschissen, trotzdem weitergemacht und den Wettkampf tatsächlich gewonnen.
0: Auch noch gewonnen!
2: Das ganze Ding geht komplett viral bei TikTok gerade. Ist ein ganz schön krass unangenehmer Zwischenfall. Sie hat es aber mit Humor genommen und hat danach ein Selfie gepostet mit Infusion am Arm. Hat darunter geschrieben, go hard or go home. Sieg ist Sieg. Problem beim Hyrox ist... Das Ganze war nicht nur für sie selbst unangenehm oder ein bisschen peinlich, sondern beim Hyrox teilen sich die Teilnehmenden dieselben Bahnen und Geräte.
0: Oh Gott, die stecken sich jetzt alle an, bestimmt.
2: Jeder andere Teilnehmer musste durch ihren Shit, weil sie ja auch Erste war.
0: Das Shit im wahrsten Sinne des Wortes, ja.
2: Genau. Sie hat im Prinzip alle dadurch gezwungen, die vollgekackten Geräte von ihr weiter zu benutzen. Oh. Das ist natürlich sogar gesundheitlich gefährdend, genau wie du gerade eben gesagt hast. Die Hyrox-Verantwortlichen haben jetzt inzwischen reagiert und haben gesagt, sie hätten sie eigentlich sofort aus dem Rennen nehmen müssen, aber sie hatten halt so einen Fall noch nie. Die betroffenen Bahnen und Geräte...
0: Was für ein Fall? Durchfall?
2: Ja, genau, sie hatten halt so einen Durchfall noch nie. Wurden anschließend gründlich gereinigt, teilweise ausgetauscht und jetzt werden die Regeln angepasst. Die Kommentare im Internet sind vogelwild.
0: Sag, wir wollen sie hören.
2: Wenn ich mich mal einkacke, dann ist es keine Schande. Ich verwende meine vollgekackten Beine, gehe in den Besprechungsraum und führe das Meeting mit 30 Leuten zu Ende. Oder ich würde meinen Namen ändern und aus meinem Heimatland wegziehen, wenn mir das passieren würde und nicht das Rennen zu Ende laufen.
0: Mhm.
2: Ja, und die Schande ist es, weiterzumachen, alle zu zwingen, die vollgekackten Geräte zu benutzen. What the fuck is this? Ich bin gespannt, was ihr sagt, Leute. Findet ihr krasses Durchhaltevermögen, heftig Respekt oder sagt ihr, Bruder, for real?
0: Also ich sage krasses Durchhaltevermögen, aber trotzdem eigentlich, weil es ist nicht fair den anderen gegenüber. Und ich glaube, Hyrox freut sich nicht, weil wenn ihr jetzt nach Hyrox googelt, dann findet ihr nichts Sportliches. Ihr findet nur Durchfallstar.
2: Ihr findet nur vollgekackte Beine.
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1: Jetzt sie gekommen, die Zeit im Jahr, die immer nur so kurz geht, aber die wir alle irgendwie so ein bisschen herbeisehen. Die Zeit, in der wir unsere Übergangsjacken rocken können. Das jetzt am Wochenende auf jeden Fall bei so 19 Grad auf entspannt. Im Norden ein bisschen kühler, auch mal häufiger Schauer möglich. Hier bei uns in Berlin 19, 20 Grad, relativ viel Sonne, natürlich auch mal ein paar Wolken dabei. Und im Süden wird sogar noch ein bisschen wärmer, 21 Grad sind da drin.
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0: Fast Wochenende, Freitag. Schön, dass ihr mit am Start seid. Kiss Nation. Kurzes, kleines Update für euch.
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2: Mit Michelle. Es sind nur noch 2 Tage bis zu den Wahlen in Berlin und Mecklenburg-Vorpommern. Das ZDF hat die letzten Umfragen rausgebracht und die könnten kaum unterschiedlicher sein. In Berlin liegt ganz knapp die Linke vorn mit 22%. Die CDU wird auf 20, die AfD auf 18, die Grünen auf 15 und die SPD nur auf 12% kommen. In Mecklenburg-Vorpommern ist die SPD dagegen gerade in den Umfragen ganz vorn, aber nur knapp mit 37%, 1% vor der AfD. Zum allerersten Mal in der Geschichte der Bundesrepublik ist nicht klar, ob es die CDU in den Landtag schaffen wird. In der neuesten Umfrage liegt die CDU nämlich nur bei 6% der Stimmen. Kanada könnte so etwas wie ein Partnermitglied der EU werden. Kanadas Premier Mark Carney findet das eine gute Idee und sagt, Kanada und Europa sollten noch enger zusammenarbeiten. Eine richtige EU-Mitgliedschaft ist damit nicht gemeint. Kanada soll aber bei Dingen wie Technologie, Rüstung, Energie oder KI noch enger mit der EU zusammenarbeiten. EU-Kommissionspräsidentin Ursula von der Leyen hatte genau das vorgeschlagen. Wie so eine sogenannte assoziierte Mitgliedschaft am Ende genau aussehen würde, ist aber noch offen, denn so einen Status gab es in der EU bisher noch nie. Sido hat einen neuen Song gedroppt. Die 2. Single aus seinem Album heißt Woke.

Das Album Frieden kommt dann im November raus. Eine Tour spielt er dann auch nächstes Jahr. Unter anderem kommt er nach Hamburg, München, Düsseldorf, Hannover, Leipzig, Oberhausen und Berlin.

0: Und jetzt wieder die Frage, was ist euch wichtiger, ein guter Charakter oder 500 Euro? Bei KISS FM könnt ihr heute wieder zeigen, was in euch steckt. Biggie, Big Mo's Morning Show ist on. Schön, dass ihr mit am Start seid.
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0: Kiss Nation, wie schlecht ist denn eigentlich euer Charakter, wenn jetzt 500 Euro auf dem Spiel stehen? Und genau das testen wir doch immer hier bei Kiss or Steal. Zwei völlig fremde Kandidaten müssen sich immer wieder einigen. Teilen wir das Geld fair auf? Jeder von uns kriegt 100 Euro? Oder tut vielleicht einer von denen am Ende nur so, um dann am Ende die 500 Euro alleine mitzunehmen und alleine zu stehlen? Und wie das so ablaufen kann, das hört ihr mal kurz.
2: Meine Tochter hat am Freitag Geburtstag und sie wird 14. Und ich wollte ihr damit und mit ihren Freundinnen einen Restaurantbesuch spendieren.
3: Okay.
4: Die nächste Tankfüllung wird auch jetzt bald anstehen.
0: Oh Gott, ja.
4: Ich hab grad durchgerechnet, sind 135 Euro.
3: Okay.
0: Naja, oder du stealst das Geld.
4: Ich glaube, viele versuchen hier irgendwie hinterrücks und keine Ahnung was, aber Susanne, lass uns das wirklich machen. Lass KISS schreiben, lass uns die 100 Euro nehmen. Dein Kind wird glücklich, mein Auto wird glücklich, wir kommen beide weiter. Und ja. Ich gebe dir mein Ehrenwort, dass ich KISS schreiben werde.
0: Ich habe das KISS-Phone in der Hand, schreibt ihr beide KISS, kriegt jeder von euch einen Huni. Dann habt ihr quasi das Geld geteilt. Huni, super. Mhm. Wenn ihr beide aber stealen wollt und nur geschauspielert habt, kriegt ihr gar nichts. Und wenn einer KISS schreibt und einer Steal, dann belohnen wir hier bei dem Spiel die böse Person,
3: yes,
0: die Steal-Person mit 500 Euro. Und ja, ihr habt recht, ja, während ich das erklärt habe, habt ihr schon hier sofort reingeschrieben. Burak, du warst der Allererste.
3: Oh Gott, und Burak hat so große Töne gespuckt.
0: Also, du hast ja dein Ehrenwort gegeben und da ist wirklich auch KISS gefallen.
3: Oh, Burak, oh.
0: Und bei Susanne, wir können ein bisschen heulen.
3: Oh, Susanne, Digga.
0: Weil du hast wirklich KISS geschrieben.
5: Jawohl. Nein. KISS fährt auf in unserer Gesellschaft. Ja, Mann.
0: Wir haben es geschafft, Leute.
5: Geil.
3: Oh, wie schön.
0: Das erste Mal hier in der neuesten Staffel.
3: Ja, das ist wirklich,
5: wirklich?
3: So.
0: Ja.
5: Das ist doch krank, Alter.
3: Oh, Mann, ich danke
0: ey.
3: Euch, wirklich.
5: Mann, ich gönn's dir von Herzen für dein Kind, wirklich.
2: Ich gönn's dir auch.
0: Oh, ihr seid danke. Gute Menschen.
3: Wie schön.
0: Bleibt so, wie ihr seid. Viel Spaß mit euren 100 Euro.
3: Yay.
2: Danke
5: cool. Schön.
0: Geil. 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
2: Ich würde mal sagen, die Überschrift fürs Wetter jetzt heute und auch am Wochenende ist eher stabil. Wolken und Sonne.

0: sieht es ähnlich aus. Im Süden von Deutschland wird es auf jeden Fall ein bisschen wärmer. Also immer noch so Spätsommer-Vibes. Ihr könnt eigentlich alles machen, was ihr draußen geplant habt. Hauptsache, ihr habt eine Übergangsjacke dabei.
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2: Verarscht. Ja, da sieht man halt den wahren Charakter.

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0: $10 für eine Stulle mit Nutella.
1: Gibt keiner aus.
0: Oder auch einfach mal $60 für ein Brot. Hä? Für ein ganz stinknormales Roggenbrot.
1: Niemals.
0: Die Amis entdecken Brot für sich.
2: I just spent $60 on essentially toast. This is a sourdough rye bread made from 57-year-old starter.
1: Wie, was?
0: Ja, der Clou, das Brot kommt aus Österreich und verkauft einfach ein Leibbrot für $60 in Soho in New York City.
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1: Schön, dass ihr mit am Start seid, Kiss Nation, Franzi und Big Mo hier und vielleicht jetzt auch eine neue Geschäftsidee für euch, weil was die da in Österreich können mit Brot backen und so, das können wir auch hier in Deutschland.
0: Natürlich, die Familie Auer, die betreibt in dritter Generation eine Bäckerei mit 45 Filialen in Österreich und dann haben sie sich gedacht, worin sind wir richtig gut? Wir sind richtig gut in Roggenbrot. Roggenmehl, Wasser, Salz und Zeit. Damit backen sie seit Jahrzehnten. Dann haben sie gesagt, und das machen wir jetzt auch in New York City, haben im mit teuersten Viertel, in der teuersten Straße, in der Lafayette Street in Soho, eine Bäckerei aufgemacht.
1: Muss man erstmal hinkriegen.
0: Sie heißt auch einfach nur Rye, also Roggen.
1: Ach so, das heißt Rye?
0: Rye.
1: I didn't know that.
0: Und sie ist natürlich aufgebaut wie eine Boutique. Du kommst rein und es gibt nur Roggenbrot. Es gibt nur so Roggenbrot für $60.
1: $60?
0: Für $60 kriegt ihr das ganze Leib. Ja.
1: Krass.
0: Wird auch da vor Ort gebacken, ey, immerhin. Und wenn ihr aber jetzt sagt, irgendwie den ganzen Leib schaffe ich nicht oder so, dann könnt ihr euch, wie gesagt, auch kleine Stullen holen. Da kostet dann eine Stulle mit entspannt Nutella drauf $10. Das ist das Konzept von Rye. Und das sagt der Sohn vom Gründer darüber.
4: Wir haben so oft gehört, ah, so schön, das ist wie in Österreich oder wie in Deutschland wie, oder bei deutschsprachigen Leuten, wie ich es von zu Hause kenne. Ja.
1: Warum kann auch Amerika kein Brot haben? Das habe ich mich immer gefragt. Und
0: können sie nicht, können sie nicht.
1: Die haben es gelöst.
0: Es steckt viel Österreich in dem Laden. Die Rohstoffe werden importiert und sogar die Ladentheke wurde aus Holz aus der Steiermark gefertigt. Aber natürlich regen sich Menschen on- und offline todes auf und sagen, wir sind verloren in this economy. $60 für ein Brot. Und gerade Brot sollte kein Luxusartikel sein.
1: Nein, ist es nicht.
0: In der teuersten Stadt der Welt jetzt geworden. Ist es okay, dass ein einziges Nahrungsmittel so viel kostet wie ein Wocheneinkauf im Discounter, wenn Leute es bezahlen?
1: Natürlich nicht, aber Angebot und Nachfrage und so, die müssen es ja nicht kaufen, aber die wollen es halt. Und dann kommt irgendwann die Konkurrenz und dann wird es immer billiger. Also wir brauchen mehr Konkurrenz da drüben in Amerika. Und wir brauchen vor allem diese eine Geschäftsidee, was hier noch so typisch, was wir auch geil können, aber Amerika nicht.
0: Ja, ich habe mal einen TikTok-Kommentar für dich danach gesucht. Hier haben wir zum Beispiel, ich werde einen Knäckebrotenladen aufmachen.
1: Ja, das ist es. Knäckebrotladen.
0: Knäckebrotladen.
1: Knäckebrot.
0: So.
1: Das nennen wir auch so und dann freuen sich doch die Amerikaner. Knäckebrot. Abo, ich Knäckebrot.
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0: Ey, OKIS Nation, wir haben richtig geile Konzerttickets für euch hier für Berlin City, aber wer auftritt?
1: Wissen wir nicht.
0: Keine Ahnung. Franzi und Biggie, Big Mo hier. Schön, dass ihr mit am Start seid, aber vertraut uns, wird krass.
2: Denn genau das ist das Konzept von Unreleased. Surprise Acts, kleine Artists, aber auch große Artists.
0: Voll geil.
2: Hauptsache Newcomer, Newcomerinnen supporten, Newcomern eine Plattform bieten und Songs spielen, die noch nicht veröffentlicht sind.
0: Ja, und wir wissen selber jetzt nicht, wer bei den nächsten Events auftreten wird, aber wir können euch ja mal sagen, wer bei den letzten Events aufgetreten ist. Zwischen den ganzen Newcomern zum Beispiel Nina Chuba oder Trepp.

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1: Hey! Young St. Paul auch mit am Start.
2: Ey, ganz wichtig für euch, die spielen unveröffentlichte Songs, das bedeutet, da herrscht Handyverbot und zwar wirklich striktes Handyverbot. Dadurch habt ihr aber auch einen ganz anderen Vibe auf dem Konzert und könnt es mal richtig genießen.
1: Ja, einfach wirklich nur den Moment genießen. Das ist ein richtig geiles Konzept von Unreleased und die sind gerade mittendrin in ihrer Deutschland-Tour und wir sind als Radiopartner überall mit dabei.
2: Na klar.
1: Und jetzt sind sie halt quasi in unserem Zuhause in Berlin City am 23. September im Astra Kulturhaus. Da geht's ab 20 Uhr los und wir wollen euch hinschicken, auf die Gästeliste schreiben, mit Begleitung natürlich. Und wenn ihr interessiert seid, schickt jetzt ein Mikrofon-Emoji per WhatsApp an 030 20 19 17 17 und geht zu Unreleased.
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1: Jetzt sie gekommen, die Zeit im Jahr, die immer nur so kurz geht, aber die wir alle irgendwie so ein bisschen herbeisehen. Die Zeit, in der wir unsere Übergangsjacken rocken können. Das jetzt am Wochenende auf jeden Fall bei so 19 Grad auf entspannt. Im Norden ein bisschen kühler, auch mal häufiger Schauer möglich. Hier bei uns in Berlin 19, 20 Grad, relativ viel Sonne, natürlich auch mal ein paar Wolken dabei. Und im Süden wird sogar noch ein bisschen wärmer, 21 Grad sind da drin.
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0: Hey, happy Friday, Kiss Nation und hallo, schön, dass ihr mit am Start seid hier bei Kiss FM. Ganz kurz für euch, das Wichtigste in Kürze.
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2: mit Michelle. Am Sonntag wird in Berlin gewählt und so kurz vorher sind die Parteien

In der neuen ZDF-Umfrage sehr eng beieinander. Die meisten Stimmen würde die Linke bekommen mit 22%. Direkt danach kommt die CDU mit 20, die AfD mit 18, die Grünen mit 15 und die SPD mit 12%. Deutlich besser sieht es für die SPD in Mecklenburg-Vorpommern aus. Da wird nämlich auch am Sonntag gewählt. Da kommt die SPD in der neuesten ZDF-Umfrage auf 37% und liegt damit seit längerem mal wieder vor der AfD. Allerdings nur ganz knapp mit nur einem Prozentpunkt. Die CDU verliert dagegen weiter, kommt nur noch auf 6% und droht zum ersten Mal in der Geschichte der Bundesrepublik den Einzug in einen Landtag zu verpassen. Unter 13 gar kein TikTok oder Instagram und ab 15 erst ein eigenes Konto. Genau das will die EU jetzt durchsetzen. Und aus Deutschland gibt es dafür auch Unterstützung. Neu ist vor allem, die Plattformen müssen dann wirklich kontrollieren, wie alt ihre Nutzerinnen und Nutzer sind. Bisher reicht es ja oft beim Anmelden einfach irgendein Geburtsdatum einzutippen. Das würde dann für alle gelten, die sich anmelden wollen. Für 13- und 14-Jährige soll es dann nur eingeschränkte Konten geben. Ob die neuen Regeln wirklich kommen, müssen jetzt aber erst noch das EU-Parlament und die Mitgliedsländer entscheiden. Es ist Freitag, es ist Release Day und heute ist Kontra K mit dabei. Er hat die Single Adrenalin 2.0 gedroppt.

ein neues Album geben, das heißt Aus der Asche und kommt im März raus. Nächstes Jahr spielt er dann auch wieder eine Tour. In 2 Wochen stehen aber erstmal die Klassikkonzerte in Hamburg an und vorher hat er versprochen, hier nochmal bei uns bei KISS vorbeizukommen.

0: Ey, Kiss Nation, sag mal, wie viel ist euch eigentlich euer guter Charakter wert? 100 Euro ist viel Geld. 100 Euro fürs faire Teilen oder die Chance auf 500 Euro für euch alleine. Biggity Biggity Big Mouse Morning Show on hier auf Kiss FM. Guten Morgen.
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0: Hier bei Kiss FM kann ein schlechter Charakter richtig Kohle bringen, muss aber auch nicht. Ein guter Charakter bringt ein bisschen weniger, aber es bringt immerhin Geld. Zwei Kandidaten treffen sich hier bei Kiss or Steal das allererste Mal am Telefon sozusagen und wir hören entspannt zu und gucken, wie es abläuft. Vertrauen die sich, die Kandidaten? Teilen die wirklich? Oder tut davon nur einer so, damit dann der Faker am Ende mit 500 Euro hier rausgehen kann, indem er die 500 Euro stiehlt? Ja, wenn ihr 500 Euro haben wollt, braucht ihr einen schlechten Charakter und dann müsst ihr stiehlen. Hier mal ein Beispiel, wie das ablaufen kann.
2: So, ich sag jetzt so viel. Ich werde Stiel nehmen und gebe dir aber mein Wort, wenn du Kiss nimmst, dass wir die 250 Euro pro Kopf teilen.
3: Das funktioniert nicht. Das dürft ihr nicht machen. Nee. So, das funktioniert nicht. Das geht nicht.
2: Aha, das wäre zu intelligent gewesen, oder wie?
3: Nee, das funktioniert nicht, mein Lieber. Oh, jetzt, pass auf, jetzt. Nee, da weiten wir die 10 Sekunden aber jetzt mal kurz aus. Bleibst du jetzt so frech und sagst, du wirst einfach bei Stil bleiben? Oder sagst du, ja, okay, komm, dann gehen wir auf jeden Fall mit Kiss bei beiden rein.
2: Ja, wenn das so ist, wenn das nicht geht, dann wäre ich natürlich so fair und würde die 100 Euro teilen.
3: Okay.
2: Ja, aber nee, also ich dachte, man könnte es so klären,
3: das funktioniert
2: nicht.
3: Dass
2: wir das privat machen, mm-mm, dann hätten wir mehr was von gehabt.
3: Mm-mm, that's not how the game is here. Wir gehen weiter.
4: Ich hab tatsächlich sogar eine selbe Idee gehabt, aber dachte mir, das wird wahrscheinlich nicht funktionieren von euch aus.
3: Mhm.
4: Und Doran, ich sag dir ehrlich, ich habe zwei Kinder und die würden sich riesig freuen, wenn ich denen jetzt ein bisschen Pokémon-Karten und so kaufen könnte. Ich würde mich riesig über die 100 Euro freuen. Ich hoffe, du bist so fair und teilst, weil ich werde definitiv teilen.
2: Okay.
4: Es fällt mir jetzt wirklich schwer nach dem, was du gerade gesagt hast, muss ich gestehen, aber ich vertraue jetzt trotzdem einfach mal auf den guten Menschen hinter.
2: Nee, also gut, ich werde Kiss nehmen und wenn du Stil nimmst, gönne ich dir die 500 Euro.
3: Okay, ich habe zwei Nachrichten gekriegt. Also, ich lese hier auf jeden Fall schon mal einmal Kiss. Aber Leute, ich lese kein zweites Mal Kiss. Ich lese auf jeden Fall nochmal Stil.
4: Ey, Dora, das tut mir so leid, nachdem was du gerade gesagt hast. Ich dachte wirklich, du willst jetzt Stil drücken. Du hast Hochzeit gesagt, du hast Stil gesagt.
2: Ich bin ein Mann meiner Worte.
1: Stil.
4: Schreib mir auf Insta.
3: Da ist Soran jetzt noch so korrekt und sagt so, ah komm, scheiße, dann teilen wir. Und hier ist einfach komplett andersrum einmal weggenommen. Ich kann nicht mehr.
2: Egal, sollen deine Kinder die Pokémon-Karten, ich gönn dir, egal.
3: Schön, dass ihr mitgezockt habt und ich würde mal sagen, mit eurem eigenen Charakter müsst ihr jetzt selber leben.
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0: Und jetzt geht's um eure 500 Euro und die Frage, Teamplayer oder Ego, ist, wer seid ihr? Wie seid ihr drauf? Was seid ihr für Menschen? Vielleicht müsst ihr das ja bald nicht mehr beantworten, sondern wir hören es dann. Wenn ihr euch 500 Euro klärt, jeden Tag gibt's ein neues Codewort in der Kiss FM App, ne? Das einfach kurz per WhatsApp rüberschicken zu uns und mit ein bisschen Glück zockt ihr auch hiermit bei Kiss or Steal.
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1: Ich würde mal sagen, die Überschrift fürs Wetter jetzt heute und auch am Wochenende ist eher stabil. Wolken und Sonne wechseln sich ab. Klar, regional gibt es Schauer. Gerade im Norden und Nordwesten ist es ein bisschen windiger und kühler. Hier bei uns in Berlin 19 Grad, relativ viel Sonne. Und auch am Wochenende sieht es ähnlich aus. Im Süden von Deutschland wird es auf jeden Fall ein bisschen wärmer. Also immer noch so Spätsommer-Vibes. Ihr könnt eigentlich alles machen, was ihr draußen geplant habt. Hauptsache, ihr habt eine Übergangsjacke dabei.
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0: Franzi Big Mo hier, Kiss FM ist an. Prost!
1: Oh, zapft es! Hey.
2: Am Wochenende wird eure For You-Page wieder geflutet
0: von den
2: Bildern von Mausis in München, die zu ihren Plätzen in ihren Festzelten rennen. Mhm. Das Oktoberfest startet. Und dieses Jahr wird ein bisschen Jagd auf Influencer gemacht.
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0: Oh, alles, nur nicht die armen Influencer.
2: Wer auf der Wiesn ein Foto macht und das anschließend bei Instagram postet, der muss eigentlich natürlich normalerweise nichts bezahlen. So, ist ja klar.
0: Wäre auch crazy.
2: Privater Schnappschuss ist privater Schnappschuss. Aber wenn daraus Werbung wird, dann kann es richtig teuer werden dieses Jahr. Die Begriffe Wiesn, Oktoberfest und noch einige mehr sind schon lange als Marken der Stadt München geschützt.
0: Ja, schlau natürlich.
2: Und dieses Jahr kontrolliert die Stadt besonders streng. Betroffen sind natürlich vor allem Creator, Influencer, die auf der Wiesn irgendwie ein Produkt, irgendwas in die Kamera halten, irgendeine Marke und die sich dann eventuell keine Genehmigung geholt haben und keine Lizenz.
0: Also keinen zuckerfreien Sirup oder so neben der Maß halten und sagen, ey, richtig geil, da hat mein Bier noch ein bisschen Geschmack, danke
2: genau,
0: für die Hashtag-Werbung.
2: Genau, damit wird das Oktoberfest noch mehr Zero Calorie oder so. Genau, das geht leider nicht mehr.
0: Das können die einfach so machen, krass.
2: Na, das ist halt dieses Jahr ein Durchgreifen der Stadt München. Es gibt eine Lizenz, die ist aber relativ teuer, aber die kann man erwerben.
0: Oh Gott, ich bin gespannt, ey, was da das noch alles für Auswirkungen haben wird dann.
2: Entscheidend ist dabei nicht, ob jemand direkt auf dem Oktoberfest unterwegs ist, auch Social-Media-Inhalte, mit denen Geld verdient wird, die einfach drumherum irgendwie stattfinden können, lizenzpflichtig sein. Eine feste Mindestgrenze beim Umsatz gibt es aber laut der Stadt nicht. Und die Stadt hat angekündigt, auf dem Oktoberfest gibt es ordentlich Monitoring und ordentlich Kontrollgänge auf dem Festgelände. So liebe Influencer, wenn ihr das gerade hört, passt auf euch auf und beantragt vielleicht diese Lizenz, wenn ihr jetzt schon wisst, ihr wollt euren zuckerfreien Sirup neben die Mastbier halten.
0: Ich freue mich schon auf die Stories dann, die dann halt darstellen, wie viel sie jetzt zahlen müssen an Strafe.
2: Ich glaube auch, da wird auf jeden Fall noch ein Storytime kommen von irgendeinem Influencer. Ich wurde hops genommen beim Oktoberfest.
0: Und dann hört ihr es hier natürlich im Up-to-Date mit Franzi auf KISS FM.
2: Ganz wichtig, wenn ihr natürlich privat ein Bild postet, weil ihr da seid, dann müsst ihr natürlich nichts befürchten.
0: Und ganz wichtig, das hier wird auch wieder laufen und alle werden sich freuen.
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0: Carolina Franz hier und Biggity Big Mo hier. Hello. Und Kiss Nation, habt ihr Bock, eine Runde zu raten? Ich habe Angst, dass Carolina und ich wieder hardcore-mäßig verkacken werden.
1: Nein. Also Berlin ist filmreif, das wissen wir ja. Aber tatsächlich ist Berlin nur auf Platz 7 der meistzitierten Städte in Hollywood-Filmen. Zum Beispiel in der Bourne-Reihe oder Bridge of Spies oder. Berlin ist ja richtig oft in Filmen. Aber welche Städte auf der ganzen Welt werden in Filmen am meisten zitiert? Und ich meine nicht, wo sie spielen. Ich meine, sie werden zitiert. Es wird über sie gesprochen. New York. New York auf Platz 13.
0: Mann, Carolina. Rom.
1: Paris auf der 1. Carolina.
0: Hey. Und Rom?
1: Auf der 3.
2: Hey. L.A.?
1: L.A. tatsächlich nicht unter den Top. Ist in der 6. 6.
0: Boah, was gibt's denn noch für ganz wichtige Städte, wo ordentlich was Wichtiges los ist? Madrid, Moskau.
1: Nee, nicht dabei in den Top 20.
2: Chicago.
1: Chicago auf der 4, nicht schlecht, Carolina.
0: Was ist da los, ey?
2: Das sind halt Hollywood-Filme und es muss halt immer irgendwie eine Rolle spielen. Diese Stadt muss irgendwie einen Sinn ergeben.
1: Na, oder es wird halt über sie gesprochen, ne? Also zum Beispiel Paris, wir werden immer Paris haben, was? In Casablanca.
0: Was ist denn mit deinem Flensburg?
2: Ich glaube nicht.
1: Flensburg hast du leider nicht in die Top 20 geschafft.
0: Ach, schade.
1: Ich bin auch überrascht.
2: Tokio?
1: Tokio, nicht schlecht, auf der 8.
0: Tokio Drift. Mann.
1: Leute.
2: Ja, Mo, du sagst
0: es
2: gar nicht.
1: So,
0: ja, es kann irgendwie alles sein.
1: London. Sydney. London ist richtig, vielen Dank.
2: Mann, ich muss immer alles alleine machen, ich schwöre.
1: Ich meine, ganz ehrlich, London, von James Bond bis hin zu Paddington Bear.
0: Ja, stimmt.
1: London ist doch ständig irgendwie Thema.
0: Ja, du hast recht.
2: Aber du darfst nicht vergessen, Mo und ich haben keine Filme gesehen.
1: Das stimmt.
2: Keine.
0: Nee, weil wir haben ein Leben, weißt du, wir können.
1: Ihr habt dafür die Liste eigentlich ganz schnell gelöst. Auf der 1 haben wir Paris, die meistzitierte Stadt in Filmen, in Hollywood-Filmen. Die 2 ist London und die 3 ist Rom.
0: Und wo war nochmal die
2: Reiseziele für mich dieses Jahr eigentlich?
0: Wo war nochmal die Hauptstadt Berlin?
1: Auf der 7.

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1: Jetzt sie gekommen, die Zeit im Jahr, die immer nur so kurz geht, aber die wir alle irgendwie so ein bisschen herbeisehen. Die Zeit, in der wir unsere Übergangsjacken rocken können. Das jetzt am Wochenende auf jeden Fall bei so 19 Grad auf

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0: Freitag, fast langsam geht es Richtung Wochenende. Schön, dass ihr mit am Start seid hier bei KISS FM. Kurzes Update für euch.
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2: Mit Michelle. Am Sonntag wird in Berlin gewählt und so kurz vorher sind die Parteien in der neuen ZDF-Umfrage sehr eng beieinander. Die meisten Stimmen würde die Linke bekommen mit 22%. Direkt danach kommt die CDU mit 20, die AfD mit 18, die Grünen mit 15 und die SPD mit 12%. Deutlich besser sieht es für die SPD in Mecklenburg-Vorpommern aus. Da wird nämlich auch am Sonntag gewählt. Da kommt die SPD in der neuesten ZDF-Umfrage auf 37% und liegt damit seit längerem mal wieder vor der AfD. Allerdings nur ganz knapp mit nur einem Prozentpunkt. Die CDU verliert dagegen weiter, kommt nur noch auf 6% und droht zum ersten Mal in der Geschichte der Bundesrepublik den Einzug in einen Landtag zu verpassen. Unter 13 gar kein TikTok oder Instagram und ab 15 erst ein eigenes Konto. Genau das will die EU jetzt durchsetzen. Und aus Deutschland gibt es dafür auch Unterstützung. Neu ist vor allem, die Plattformen müssen dann wirklich kontrollieren, wie alt ihre Nutzerinnen und Nutzer sind. Bisher reicht es ja oft beim Anmelden einfach irgendein Geburtsdatum einzutippen. Das würde dann für alle gelten, die sich anmelden wollen. Für 13- und 14-Jährige soll es dann nur eingeschränkte Konten geben. Ob die neuen Regeln wirklich kommen, müssen jetzt aber erst noch das EU-Parlament und die Mitgliedsländer entscheiden. Es ist Freitag, es ist Release Day und heute ist Kontra K mit dabei. Er hat die Single Adrenalin 2.0 gedroppt.

0: Es wird auch wieder ein neues Album geben, das heißt Aus der Asche und kommt im März raus. Nächstes Jahr spielt er dann auch wieder eine Tour. In 2 Wochen stehen aber erstmal die Klassikkonzerte in Hamburg an und vorher hat er versprochen, hier nochmal bei uns bei KISS vorbeizukommen.
1: Und apropos Release Friday, wir feiern den hier auch jetzt musikalisch und zwar mit der neuen Single von Sido, auch heute rausgekommen. Das Ding heißt Woke. Viel Spaß damit.
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0: Ich sag mal so, wie es ist. 100 Euro für die Teamplayer, 500 Euro für die Egoisten. Kiss aus Deal ist auch ein Charaktertest und wenn ihr euch traut mitzumachen oder mal wissen wollt, was da so abgeht, dann bleibt dran. Guten Morgen. Biggie, Big Mo's Morning Show's on hier auf Kiss FM.
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0: 500 Euro gibt's ja bei uns für die Egoisten, für die Leute, die nur an sich denken, die einen schlechten Charakter haben und 100 Euro für die Teamplayer. Was? Die Guten kriegen weniger? Es ist auch hier ein Charaktertest. Immer wieder neu und auch immer wieder geil und spannend zum Zuhören. Bei Kiss or Steal lernen sich immer wieder neu zwei Kandidaten kennen. Die hören sich das allererste Mal, die quatschen das allererste Mal und wir hören alle zu. Und dann müssen sie herausfinden, diese Kandidaten, können wir uns gegenseitig vertrauen oder spielt hier einer nur ein Spiel und will die 500 Euro ganz alleine mitnehmen? So kann das hier alles ablaufen.
2: Hi Amira, du, lass uns einfach am besten gemeinsam Weg gehen und sagen, hey, du kriegst deinen Teil, ich krieg meinen Teil, nicht so gierig sein, dann hast du 100 Euro Taschengeld, ich habe 100 Euro zusätzlich noch für mein Rad und so können wir gemeinsam wenigstens hier als Gewinner rausgehen.
3: Also ich hätte auch kein Problem damit zu teilen, weil ich habe das noch nie gemacht und ich bin irgendwie voll aufgeregt und ich hätte lieber etwas anstatt gar nichts. Also ich hätte kein Problem, wenn wir teilen würden.
4: Habt ihr vertrauensvolle Jobs, ihr beiden? Oder wart ihr mal Vertrauensschüler in der Schule? Oder?
3: Ja, also ich bin Erzieherin und ich bin auch gerade auf Arbeit.
4: Na, okay, Erzieherin. Da hat man ja einen moralischen Kompass.
3: Ja, das stimmt.
2: Ich bin Bankerin und ich bin aber auch gleichzeitig Frauenbeauftragte in der Bank.
0: Jetzt schreibt mir Kiss or Steal. Wenn ihr beide Kiss schreibt, dann wirklich so, wie wir es hier erwarten. Ihr werdet das Geld teilen, jeder kriegt einen Huni. Wenn ihr beide aber Schauspielert und Steal schreibt, geht die beide leer aus. Aber wenn einer Kiss schreibt und einer Steal, dann wird ja diese böse Steal-Person mit 500 Euro belohnt. Kiss aus Steal jetzt an den Kiss-Contact. Das ging sehr schnell sogar. Direkt,
4: also sind schon da?
0: Wie ich erklärt habe mit Kiss aus Steal, ist es ja schon eingegangen.
4: Oh Gott.
0: Und wir haben es ja auch mit dem Job gehört, ne? Erzieherin und Frauenbeauftragte auf der anderen Seite. Und ich muss nicht länger auf die Folter spannen. Wir haben hier ein Steal.
4: Nein, oh Mann. Oh Mann.
0: Und bedeutet, wenn die andere Person jetzt Kiss geschrieben hat, dann würde ja die Steal-Person hier mit 500 Euro rausgehen.
4: Ja,
0: das Ding ist
4: crazy.
0: Das Ding ist hier an beide Steal geschrieben.
4: Oh nein. So viel zum moralischen Kompass.
0: Hoffentlich haben die Kinder in der Kita das nicht gehört.
4: Ist wirklich so.
0: Ja, Honey, was sagst du jetzt dazu?
3: Gelaufen.
0: Und Amira, was sagst du dazu?
3: Ja, man muss gucken, wo man bleibt, ne?
0: Ja, stimmt auch
4: du
0: wieder.
4: Du kriegst oder stirb.
0: 0 Euro, gar nichts für euch, weil ihr euch beide beklauen wolltet. Na, wollt ihr auch mal euren Charakter testen und das alles für 500 Euro? Oder 100, je nachdem, wie ihr drauf seid. Dann checkt auf jeden Fall ganz kurz das täglich neue Codewort in der Kiss FM App. Checkt es uns rüber per WhatsApp und schon seid ihr mit ein bisschen Glück dabei. Hier bei Kiss or Steal auf Kiss FM.
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1: Guten Morgen am Freitag, Carolina, Franzi und Biggie, die Biggie, die Big Mo hier auf KISS.
2: Hello.
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2: Ich würde mal sagen, die Überschrift fürs Wetter jetzt heute und auch am Wochenende ist eher stabil. Wolken und Sonne wechseln sich ab. Klar, regional gibt es Schauer. Gerade im Norden und Nordwesten ist es ein bisschen windiger und kühler. Hier bei uns in Berlin 19 Grad, relativ viel Sonne. Und auch am Wochenende sieht es ähnlich aus. Im Süden von Deutschland wird es auf jeden Fall ein bisschen wärmer. Also immer noch so Spätsommer-Vibes. Ihr könnt eigentlich alles machen, was ihr draußen geplant habt. Hauptsache, ihr habt eine Übergangsjacke dabei.
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0: $1 für eine Stulle mit Nutella.
1: Gibt keiner aus.
0: Oder auch einfach mal $60 für ein Brot. Hä? Für ein ganz stinknormales Roggenbrot.
1: Niemals.
0: Die Amis entdecken Brot für sich.
2: Wir spend $60 on essentially toast. This is a sourdough rye bread made from a 57-year-old starter.
1: Wie, was?
0: Ja, der Clou, das Brot kommt aus Österreich und verkauft einfach ein Leibbrot für $60 in Soho in New York City.
3: Up to date.
1: Schön, dass ihr wieder am Start seid, Kiss Nation, Franzi und Big Mo hier und vielleicht jetzt auch eine neue Geschäftsidee für euch, weil was die da in Österreich können mit Brot backen und so, das können wir auch hier in Deutschland.
0: Natürlich, die Familie Auer, die betreibt in dritter Generation eine Bäckerei mit 45 Filialen in Österreich und dann haben sie sich gedacht, worin sind wir richtig gut? Wir sind richtig gut in Roggenbrot. Roggenmehl, Wasser, Salz und Zeit. Damit backen sie seit Jahrzehnten. Dann haben sie gesagt, und das machen wir jetzt auch in New York City, haben im mit teuersten Viertel in der teuersten Straße, in der Lafayette Street in Soho, eine Bäckerei aufgemacht.
1: Muss man erstmal hinkriegen.
0: Sie heißt auch einfach nur Rye, also Roggen.
1: Ach so, das heißt Rye?
0: Rye.
1: I didn't know that.
0: Und sie ist natürlich aufgebaut wie eine Boutique. Du kommst rein und es gibt nur Roggenbrot. Es gibt nur so Roggenbrot für $60.
1: $60?
0: Für $60 kriegt ihr das ganze Leib. Ja. Wird auch da vor Ort gebacken, ey, immerhin. Und wenn ihr aber jetzt sagt, irgendwie den ganzen Leib schaffe ich nicht oder so, dann könnt ihr euch, wie gesagt, auch kleine Stullen holen. Da kostet dann eine Stulle mit entspannt Nutella drauf $10. Das ist das Konzept von Rye. Und das sagt der Sohn vom Gründer darüber.
4: Wir haben so oft gehört, na, so schön, das ist wie in Österreich oder wie in Deutschland wie, oder bei deutschsprachigen Leuten, wie ich es von zu Hause kenne. Ja.
1: Warum kann auch Amerika kein Brot haben? Das habe ich mich immer gefragt. Und
0: können sie nicht, können sie nicht.
1: Gelöst.
0: Es steckt viel Österreich in dem Laden. Die Rohstoffe werden importiert und sogar die Ladentheke wurde aus Holz aus der Steiermark gefertigt. Aber natürlich regen sich Menschen on- und offline todes auf und sagen, wir sind verloren in this economy. $60 für ein Brot. Und gerade Brot sollte kein Luxusartikel sein.
1: Nein, ist es nicht.
0: In der teuersten Stadt der Welt jetzt geworden. Ist es okay, dass ein einziges Nahrungsmittel so viel kostet wie ein Wocheneinkauf im Discounter, wenn Leute es bezahlen?
1: Natürlich nicht, aber Angebot und Nachfrage und so, die müssen es ja nicht kaufen, aber die wollen es halt. Und dann kommt irgendwann die Konkurrenz und dann wird es immer billiger. Also wir brauchen mehr Konkurrenz da drüben in Amerika. Und wir brauchen vor allem diese eine Geschäftsidee, was hier noch so typisch, was wir auch geil können, aber Amerika nicht.
0: Ja, ich habe mal einen TikTok-Kommentar für dich danach gesucht. Hier haben wir zum Beispiel, ich werde einen Knäckebrotenladen aufmachen.
1: Ja, das ist es. Knäckebrotladen.
0: Knäckebrotladen.
1: Knäckebrot.
0: So.
1: Das nennen wir auch so und dann freuen sich doch die Amerikaner. Knäckebrot. I will eat Knäckebrot.
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0: Wir alle müssen sparen in this economy. Und ich wette, bei euch sind schon ganz viele Streaming-Anbieter so ein bisschen unter den Hammer gekommen. Ja. Dass ihr gesagt habt, ach, das brauchen wir nicht. Nee, es ist
1: halt
0: okay.
1: So viele.
0: Darauf können wir verzichten. Aber es ist so schön, alles zu haben.
1: Ja, genau, Franzi. Biggity, Biggity, Big Mo hier auf KISS FM. 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
1: Jetzt ist sie gekommen, die Zeit im Jahr, die immer nur so kurz geht, aber die wir alle irgendwie so ein bisschen herbeisehen. Die Zeit, in der wir unsere Übergangsjacken rocken können. Das jetzt am Wochenende auf jeden Fall bei so 19 Grad auf entspannt. Im Norden ein bisschen kühler, auch mal häufiger Schauer möglich. Hier bei uns in Berlin 19, 20 Grad, relativ viel Sonne, natürlich auch mal ein paar Wolken dabei. Und im Süden wird sogar noch ein bisschen wärmer, 21 Grad sind da drin.
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0: Fast Wochenende, Freitag. Schön, dass ihr mit am Start seid. Kiss Nation, kurzes kleines Update für euch.
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2: Mit Michelle. Es sind nur noch 2 Tage bis zu den Wahlen in Berlin und Mecklenburg-Vorpommern. Das ZDF hat die letzten Umfragen rausgebracht und die könnten kaum unterschiedlicher sein. In Berlin liegt ganz knapp die Linke vorn mit 22%. Die CDU wird auf 20, die AfD auf 18, die Grünen auf 15 und die SPD nur auf 12% kommen. In Mecklenburg-Vorpommern ist die SPD dagegen gerade in den Umfragen ganz vorn, aber nur knapp mit 37%, 1% vor der AfD. Zum allerersten Mal in der Geschichte der Bundesrepublik ist nicht klar, ob es die CDU in den Landtag schaffen wird. In der neuesten Umfrage liegt die CDU nämlich nur bei 6% der Stimmen. Kanada könnte so etwas wie ein Partnermitglied der EU werden. Kanadas Premier Mark Carney findet das eine gute Idee und sagt, Kanada und Europa sollten noch enger zusammenarbeiten. Eine richtige EU-Mitgliedschaft ist damit nicht gemeint. Kanada soll aber bei Dingen wie Technologie, Rüstung, Energie oder KI noch enger mit der EU zusammenarbeiten. EU-Kommissionspräsidentin Ursula von der Leyen hatte genau das vorgeschlagen. Wie so eine sogenannte assoziierte Mitgliedschaft am Ende genau aussehen würde, ist aber noch offen, denn so einen Status gab es in der EU bisher noch nie. Sido hat einen neuen Song gedroppt. Die 2. Single aus seinem Album heißt Woke.

0: Das Album Frieden kommt dann im November raus. Eine Tour spielt er dann auch nächstes Jahr. Unter anderem kommt er nach Hamburg, München, Düsseldorf, Hannover, Leipzig, Oberhausen und Berlin.
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2: Leute, was geht ab? Freitag haben wir es, kurz nach 10. Und Dicker, ich klinge ja so krass krank. Also ich schwöre, es tut mir mega leid, ich bin nicht so krank. Ich schwöre, ich habe so ein bisschen Husten und das war's. Alter, richtige Krächzvogel hier heute. Oh Gott, in diesem Sinne, alle auf jeden Fall gute Besserung, die auch ein bisschen rumkränken. So, in diesem Sinne, wir gehen rein mit Summer Jam und Billajo. Kilimanjaro. Ich glaube, ich mache mal einen Tee oder ich mache mal einen Bonbon oder so. Mueve tu culo.

möchte hier gerne mal kurz einen Shoutout raushauen. An alle Frauen, an alle Mädels, die einfach richtig viel zu Hause wuppen müssen, Alter. Ja, alle Männer, die zu Hause irgendwas wuppen, ihr seid auch cool, aber es tut mir leid, das so zu sagen, für euch ist auch alles wirklich einfach ein bisschen einfacher, ohne Scheiß. Mille für euch am Start hier auf KISS und ich habe vor ein paar Wochen tatsächlich das allererste Mal in meinem Leben, habe ich einfach ein fucking Bett alleine zusammengebaut. Ich war wirklich der stolzeste Mensch unter dieser Sonne und ich habe gerade komplett alle Lampen in meiner Wohnung neu bestellt und mache die neu ran. Und ich habe gestern das erste Mal in meinem Leben eine motherfucking Deckenleuchte angebracht. Leute, ihr wisst nicht. Ich war schweißgebadet. Das hat locker 2 Stunden gedauert. Wahrscheinlich ist das eigentlich ein Akt von einer Viertelstunde oder so. Aber ich war richtig so, Junge, diese Lampe hier kriegt mich nicht klein. Ich weiß nicht, wer von euch das auch schon mal gemacht hat. Keine Ahnung. Da musste ich mir vorher erstmal irgendwas durchlesen mit, wo die Erdung von der Lampe irgendwo rein muss. Und ich war so, dick, aber das ist eine scheiß Erdung. Das habe ich wirklich noch nie in meinem Leben gehört. So. Aber at least heute Nacht um 3 hatte ich sie dran.

0: Excuse me, aber genau so klingt Kiss FM, Alter. Kiss Classic at its best. California Love, Tupac und Dr. Dre. 19 Minuten nach 10 haben wir's. Leute, dicke Empfehlung. Jede Woche aufs Neue. Ich muss euch reminden. Nur Kiss Classics laufen jede Woche freitags ab 18 Uhr. Dürft ihr nicht verpassen. Auch heute wieder. Besser könnt ihr in euer Wochenende nicht reinstarten. 4 Stunden lang.
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Leute, ihr habt hundertprozentig auch alle so Songs. Die sind vielleicht schon uralt, aber die bleiben einfach eure Lieblingstracks, weil die einfach iconic sind. Ich habe das auch mit so 4, 5 Songs, vor allen Dingen, wenn ich auf Deutschrap gucke. Und ihr wisst, ich liebe Deutschrap, deswegen ist es super, super schwer, das da irgendwie zu labeln. Aber es gibt halt einen, der macht wirklich alles mit mir. Den habe ich damals sogar in meinen Bewerbungen mit untergebracht, nach der Uni tatsächlich. Also lasst einfach immer alles einfließen, was ihr irgendwie liebt, weil es bringt anscheinend was. Samy Deluxe, Junge, Samy Deluxe ist wirklich einer von unseren absoluten OGs, die wir in Deutschland in Deutschrap haben. Ist auch, by the way, wenn das Mikrofon aus ist, ein unglaublich guter Typ. Also wirklich ganz viel Liebe, ganz viele Grüße gehen raus an Samy, Alter. Und Poesiealbum bleibt für mich auf ewig einer der besten Songs. Und genau den habe ich jetzt in der Playlist. Leute, bitte, bitte, bitte dreht den auf, weil das ist einfach ein absolutes Masterpiece an Musik.

0: schwarz auf weiß in meinem Poesie-Album.
1: Album, Album, Album.
0: Und ich sag, hallo Deutschland, kennt ihr mich noch? Kennt ihr das noch? Echten Hip-Hop. In einem Land, wo man sogar mit einem Hip-Hop oder so keine Seele hatte, Rock nicht rockt. Wo man Funk auf der Funke nicht überspringt und der Reggae leider Nachschlager Lieder klingt und der Rap so eine schlechte Reputation hat. Wer kann dieses Gefühl von damals wiederbringen? Wer bitte wer, wer kann es sein? Sagen in den Namen und in die Minuten, Tag oder die oder sie, ganz egal wer es ist. Also bitte meine E-Mail und eine Nummer parat.

0: Ein bisschen Poesie aus der Hansestadt, hier direkt am Hafen. Ihr wisst, was los ist, Hamburg. Ein bisschen Lärm fürs DLX Ensemble.
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0: No Brainer. DJ Khaled, Justin Bieber. Kann man gut machen auf Freitag, wa? So, das geht ab. Mein Name ist Mille. Ich hoffe, ihr kommt gut in euer Wochenende. Vielleicht habt ihr Glück und heute nur einen halben Tag, Alter. Dann seid ihr einfach gleich schon durch. Let's Fetz, das ist die Basis heute.
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1: Kurz nach 11 haben wir es hier auf dem Freitag, Leute. Und natürlich Freitag, ne? Ist sowieso immer ein unglaublich guter, nicer Tag so. Aber für uns Radio- und Musikmenschen ist Freitag vor allen Dingen auch immer Release Day, Alter. Immer um 0 Uhr von Donnerstag auf Freitag kommen die ganzen neuen Releases raus, die ganzen neuen Tracks. Und wir sitzen hier immer alle und sind so, oh mein Gott, was spielen wir? Was ist krass und so. Und ihr habt es alle mitbekommen. Sido mit Issa, die letzten Wochen ja komplett irgendwie alles geknackt. Alles durch die Decke gegangen, sein letzter Track. Und er hat jetzt seit heute Nacht den nächsten neuen Track draußen. Das Teil heißt Woke und das gönnt ihr euch natürlich direkt jetzt hier bei uns. Checkt it up.
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0: 11.11 Uhr haben wir es. Leute, jemand denkt an euch. So nämlich. Ich hoffe, jemand Gutes. Nicht irgendein räudiger Ex oder so. Sorry. Kiss es an, mein Name ist Mille. Ich hoffe, ihr kommt gute neue Wochenende, einen guten neuen Freitag. Jetzt gibt es erstmal ein paar News und zwar mit Kollegin Michelle.
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2: Die Wahlen in Berlin und Mecklenburg-Vorpommern stehen an und kurz vorher sind die Umfragen crazy und könnten kaum unterschiedlicher sein. In Berlin liegt in der letzten ZDF-Umfrage ganz knapp die Linke vorn mit 22%. Die CDU kommt auf 20, die AfD auf 18, die Grünen auf 15 und die SPD nur auf 12%. In Mecklenburg-Vorpommern sieht es dann komplett anders aus. Da ist die SPD gerade ganz vorne mit 37%, aber nur 1% vor der AfD. Die Linke kommt da auf 9 und die Grünen auf 5%. Die CDU ist jetzt nur noch bei 6%, also ganz knapp an der 5%-Hürde. Sollte die CDU bei der Wahl darunter rutschen, würde sie nicht in den Landtag einziehen. Und das wäre dann wirklich historisch. Die CDU hat bei einer Landtagswahl noch nie die 5%-Hürde verpasst. Aber wichtig, das sind Umfragen und noch keine Wahlergebnisse. Gerade bei so knappen Abständen kann sich da noch einiges verschieben.
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50 Cent und Justin Timberlake. Ayo Technology. Kurz nach 11:30 haben wir es. Wir gehen straight Richtung Mittagspause und vor allem Richtung Wochenende, Leute. Jetzt direkt mit ein bisschen Deutschrap. Und ihr habt uns vorhin schon in der Insta-Story markiert, so auf die Art, ey, dicke Vibes hier morgens. Und deswegen spielen wir genau den Track jetzt auch nochmal. Summer Jam und Shireen David mit More Money, More Haters. Junge, es ist aber auch einfach wirklich ein motherfucking Brett, ne? Kann man einfach...

Better Now von Post Malone. 11.46 Uhr haben wir es hier auf KISS. Gleich habe ich für euch eine Newcomerin am Start. Die Junge, die geht gerade richtig durch die Decke. Zu Recht. Die gute Anaïs.

0: Ciao, Baby. Und straight hinterher so ein absolutes Classy-Ding von Chris Brown. Run it, Junge, Junge, Junge. Leicht Bock aufs Wochenende auf jeden Fall.
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2: Wieso Schwanz kann man noch sagen? Alle Tiere haben Schwänze. 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
4: Mein Schwanz.

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1: Kurz nach 12, also atmet euch in die Mittagspause. Vielleicht habt ihr auch nur einen halben Tag heute, dann auf jeden Fall Lucky You, Alter. Dann schönes Wochenende, schönen Feierabend. Ich begleite euch direkt mit ein bisschen Deutschrap. Und zwar tatsächlich derzeit meinem absoluten Lieblingssong von Pascha. Augenblick. Oh, ich finde, der fetzt extrem, ne? Der kommt für mich schon straight hinter Shababs Boy.

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0: 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Das ist unsere große Frage, der große Charaktertest bei Kiss or Steal. Wir gehen rein in eine neue Runde.
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0: Wählen beide Kiss gibt's für jeden entspannte 100 Euro. Wählt einer Steal, einer Kiss gibt's für einen 500, für den anderen nix. Wählen beide Steal gibt's für gar keinen was. Das kurz zusammengefasst. Bei mir im Kiss-Kontakt sind Steven und Alicia, meine Lieben. Was geht? Habt ihr alles mitbekommen, wie es funktioniert?
2: Ja, alles klar.
0: Alles klar. Ich würde sagen, wir beginnen mal ganz easy. Steven, mein Lieber, erzähl mal, wofür willst du denn eigentlich die Kohle ergattern?
2: Eigentlich, ich würde gerne mit meiner Tochter nochmal aufs Apache-Konzert.
0: Oh, nice.
2: Und aufs Abschlusskonzert in Hamburg wollen wir nochmal gehen.
0: Ja, geil. Also wart ihr schon einmal da, ja?
2: Ja, wir waren in Hannover.
0: Ah, stark. Ja, ich war vor ein paar Tagen auch gerade da. Lohnt sich. Kann man mit 100 Euro gut machen.
2: Ja.
0: Alicia, erzähl du mal, was willst du mit der Kohle anstellen?
3: Ich als Enkelin

0: Und von daher reichen 100 Euro für mich fürs Essen gehen und 100 Euro für deine Tochter fürs Apache-Konzert. Und Kiss haben sie, habe ich jetzt einmal hingekriegt und ich glaube, wir kriegen das zweite Mal hin.
1: Oh, auch cute. Okay, wir machen Folgendes, meine Lieben. Ihr habt beide jeweils kurz 10 Sekunden Zeit, um den anderen davon zu überzeugen, dass ihr hier auf die 100-Euro-Basis geht. Steven, wir starten mit dir. Let's go.
2: Also, ich würde sagen, wir gehen voran und zeigen den anderen, dass man auch teilen kann. Und am Ende hat denn jeder was davon.
1: Okay, Alicia?
0: Ja, ich möchte dann meinen Opa glücklich machen und deine Tochter zugleich und gemeinsames Freunde schöner. Also lass uns beide Kiss schreiben.
1: Na, Leute, ich bin sehr, sehr gespannt. Ihr schickt jetzt eure Nachrichten und wir hören jetzt auf jeden Fall erstmal einen Track. Dann gehen wir wieder rein. Große Worte von euch beiden.

0: Das ist die Frage bei Kiss of Steel. Wir sind mittendrin beim Zocken. Steven gegen Alicia. Beziehungsweise eigentlich ja miteinander.
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0: Okay, starke Worte von euch beiden. Richtig auf emotionaler Basis unterwegs. Okay, ich bin ein bisschen aufgeregt, ob ihr auf jeden Fall jetzt auch dazu stehen werdet, meine Lieben. Ich entsperre hier jetzt schon mal mein Handy. Öffnet bitte schon mal den Kiss Contact und schreibt bitte in dieser Sekunde einmal euren Namen und dazu entweder Steel oder Kiss, damit ich hier sehen kann, wer mir was schreibt. Okay, ich habe zwei Nachrichten. Wie geht's euch?
2: Gut, gut.
0: Okay.
3: Bin gespannt.
0: Beiden auf jeden Fall noch gut. Also, ich lese auf jeden Fall einmal Kiss. Aber Digga, ich lese halt nochmal Steel. Alicia, du hast einfach gesteelt. Steven, bist du noch da?
2: Ich bin da. Also, ja, was soll man dazu sagen? Auf dem Rücken auszutragen, schwierige Nummer.
0: Alicia, willst du irgendwas noch sagen oder willst du einfach schweigend dich rausziehen?
4: Ich zieh mich schweigend raus.
0: Oh Gott, ey, ich kann nicht. Ey, Steven, du warst ehrlich, auf jeden Fall. Ich wünsche dir trotzdem, dass du noch aufs Konzert mit deiner Tochter gehst. Und Alicia?
2: Auf jeden Fall.
0: Hoffentlich wird das jetzt ein dickes Geschenk vielleicht noch on top für den Opa, wa?
4: Ja.
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0: und Lil Wayne und French Montana. These hoes ain't loyal. Dicker, das geht auf jeden Fall als ganz großes Shoutout raus an die ganzen Hoes, die nicht loyal sind, an die ganzen Ex-Freunde, Ex-Freundinnen, die einfach nicht loyal bei einem Partner bleiben können. Sorry, not sorry, jeder, der sich jetzt gerade angesprochen fühlt, jeder, der im Erwachsenenalter nicht treu sein kann. Junge, ihr seid ein erbärmliches, kleines Licht. Schönen Freitag.
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2: Rihanna, Disturbia, der Track passt natürlich sehr gut in die Kiss FM Playlist, Home of Hip Hop und R&B, aber er passt auch sehr gut zu Halloween. 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
0: Okay. Roots.
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1: Leute, jetzt gleich 1 Uhr. Also ab mit euch in die Mittagspause, schön was snacken und dann schön ab in wohlverdienten Feierabend oder ins Wochenende. Ey, und heute, Freitag, ist tatsächlich nicht nur ein geiler Tag, weil dann erstmal Feiertage anstehen. Nein, Freitag ist auch immer ein sehr, sehr geiler Tag, weil die ganzen neuen Releases rauskommen. Immer in der Nacht von Donnerstag auf Freitag um 0 Uhr gibt es so viel geile neue Mucke. Und ein Broski, der auch wieder am Start ist, ist der gute Kontra K. Kontra K hat einen neuen Track da. Grüße gehen auf jeden Fall raus. Ist ja auch super oft hier bei uns im Kiss Tower am Start. Man munkelt vielleicht auch bald jetzt wieder. Und das neue Teil, was er am Start hat, heißt Adrenalin 2.0. Und ich kann euch jetzt schon wieder versprechen, Junge, das ist wieder geballt mit lyrischer Stärke und richtig, richtig viel Gefühl. Also dreht auf! Hier ist der Gute, natürlich in der Playlist.
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0: Leute, ihr wisst ganz genau, wir haben immer die besten und krassesten Konzerte für euch. Und nächste Woche schicken wir euch zu einem ganz besonderen Gig, den ich persönlich auch sehr, sehr liebe. Sie sind mittlerweile wirklich ein unschlagbares Team. Sie haben sich so ein krankes Standing aufgebaut, obwohl man vorher überhaupt nicht weiß, welche Gäste und welche Künstler auftreten werden. Vielleicht dämmert es jetzt direkt schon bei euch. Die Rede ist von Unreleased.
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0: Yes, Unreleased ist wirklich mittlerweile so eine krasse Veranstaltungsreihe. Konzept ist folgendes, ihr holt euch Tickets, ihr wisst vorher aber nicht, wer da sein wird. Eins ist klar, es sind immer krasse Leute dabei. Unreleased supportet Leute von absoluten OGs, wie zum Beispiel die hier, waren alle schon da. Nina Chuba oder zum Beispiel auch...
2: Komm, wir laufen weit weg.
0: Young St. Paul oder auch Queen Jordi, aka Bad Moms Jay. Alle schon auf der Unreleased Bühne auf jeden Fall gestanden. Trotzdem aber auch immer richtig kranke Newcomer dabei. Ganz, ganz viele zum Beispiel hatten bei Unreleased auch ihren ersten richtigen Auftritt. Wie zum Beispiel auch jemand wie Absalon oder Yassin oder so. Und ist einfach eine krasse Atmosphäre. Das bedeutet, ihr werdet komplett überrascht. Und das Geile ist, vor Ort sind Handys nicht erlaubt. Keine Fotos, keine Videos. Und das bringt eine so geile Atmo mit sich, weil man einfach komplett im Moment ist. Man ist von nichts abgelenkt. Wirklich ganz, ganz, ganz dicke Empfehlung. Und das Geile ist, wir sind einfach komplett exklusiver Radiopartner, okay? Und naja, Leute, ich würde sagen, ihr geht da auf ganz entspannter Basis mal hin. Und zwar nächste Woche, Leute. Denn sie sind auf großer Deutschland-Tour. Den ersten Tourstart gab es schon in Köln. Da war ich für euch mit am Start. Nächste Woche sind sie hier bei uns in Berlin, also Heimspiel. Und ich kann euch nur so viel verraten. Ich durfte das Line-Up schon sehen. Und es ist wirklich Baba. Wirklich, wirklich Baba. Ihr solltet definitiv dabei sein. Also, 23. September, nächste Woche hier bei uns in Berlin im Astra Kulturhaus. So circa 20 Uhr. Und ihr geht hin. Plus eins auf die Gästeliste. Ganz entspannt jetzt direkt reinsliden per WhatsApp in unsere Nachrichten hier. Einfach nur Mikrofon-Emoji schicken. An die 030 2019 1717. Alter, ganz viel Glück, ganz viel Spaß. Gut.

0: Empire State of Mind. Kiss Classic geht es bis Jay-Z und Alicia Keys. Ich finde, das ist so ein Track, der gibt dir so richtig das Gefühl, du kannst einfach so alles schaffen, ne? Ohne Witz. Leute, und das ist bitte auch einfach nur euer Vibe fürs Wochenende, okay? Keiner macht euch klein, keiner lässt euch irgendwie schlecht fühlen. Ihr seid einfach genauso gut, wie ihr seid, Alter. Und jeder, der das nicht wertschätzen kann, den braucht ihr auch überhaupt nicht bei euch in eurem Leben. Gleich habe ich für euch Benno in der Playlist mit Love You Anyway und straight hinterher gehen wir rein mit Flo Melly. Mit da. Junge, habe ich heute gute Laune, das ist ja verboten, Alter. Aber ich hoffe, ich kann den einen oder anderen von euch anstecken, wenn es bei euch nicht so ist. You got this. Noch ein paar Stündchen, dann ist Wochenende.
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Leute, an dieser Stelle, ohne Witz, ich habe es heute Morgen schon mal gemacht, ich will es aber auf jeden Fall nochmal machen. Shoutout an all diejenigen, die irgendwie, keine Ahnung, einfach unglaublich viel reißen. Also damit meine ich ganz ehrlich, ja, Männer, ihr seid auch krass und so, gerade was private Dinge angeht. Aber, sorry, wir Frauen haben es bei vielen Sachen einfach schwieriger. Ich habe heute Nacht so das allererste Mal, zum Beispiel das erste Mal richtig eine Lampe angebaut. Ich habe eine fucking Lampe angebaut, okay? Habe mich so mit Sachen beschäftigt wie, keine Ahnung, wo muss ich die Erdung von der Lampe hin machen? Bei Gott, ich wusste bis heute nicht mal, dass es eine Erdung in der Lampe gibt und so ein Scheiß. Ich schwöre, ich habe weiß ich nicht, wie lange gebraucht. Irgendwie locker 2 Stunden, 3 Stunden, wahrscheinlich eigentlich so 15 Minuten Akt. Und dann hing die und ich habe mir gedacht, so, wer will mir was? Ich sag euch, wie es ist, wer will mir was? Ich habe diese Lampe aufgehangen und dachte, ich bin der absolute Killer. Und wie geil sind solche kleinen Sachen, wenn man die schafft, ohne Witz. Ja, ich weiß, eine Lampe ist jetzt in dem Sinne nicht so mega krass, aber ich schwöre, als kleine Frau, ne, die auch nicht so viel Kraft in den Armen hat, das ist so schwer, so über sich, weiß ich nicht, irgendwas in die Decke zu bohren und zu machen und zu tun. So, da haben wir Frauen es einfach schwerer, auch so mit schweren Sachen schleppen und so einen ganzen Kram. Junge, wie krass sind alle Frauen, die das alleine hinbekommen. Und an dieser Stelle nochmal auf einem ganz anderen Level krass. Junge, wie krass sind alle Mädels und Frauen, die gerade zuhören, die einfach alleinerziehend sind. Ohne Scheiß, so ein Heidenrespekt vor euch, wirklich. Ihr seid wirklich die wahren Macher und ich hoffe, ihr könnt ein unglaublich tolles Wochenende haben. So, und wenn euch jetzt gerade irgendjemand in den Kopf kommt, irgendein Name, irgendjemand aus eurem Kreis, an den ihr gerade sofort denken müsst bei all den Sachen, die ich hier aufzähle, schickt mal eine liebe WhatsApp rüber. Und wenn es nur sowas ist, ey, ohne Witz, ich habe gerade im Radio irgendwie was gehört über Mädels, die einfach richtig viel im Leben schaffen, rocken, meistern. Ich musste irgendwie an dich denken. Das ist eine kleine Nachricht, die bei der anderen Person richtig, richtig viel auslöst. Und dahinter am besten einfach noch, ich bin stolz auf dich. Und dann ist der Tag von der Person einfach completely erstmal unglaublich gut. Kiss es an, Alter. 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

0: 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Der muss jetzt hier irgendwie raus. 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

0: Love Yourself von Justin Bieber. Sei dem anderen auf jeden Fall zu wünschen, ne? Dass er sich selbst erstmal so lieben kann, dass er auch irgendwie eine coole Person für andere Menschen sein kann.
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0: Leute, ich bin jetzt erstmal raus. Ich wünsche euch auf jeden Fall ein schönes Wochenende. Mein Name ist Mille, das hier ist Kiss und geht ein bisschen steil, Alter. Macht nichts, was ich nicht auch tun würde.

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3: Buongiorno, buon venerdì. Welcome, Kiss Nation. Es ist Freitag, der 18. September 2026. Bis um 18.

0: Gas auf Kiss FM, euer Home of Hip-Hop in R&B. Hier ist Gianluca live für euch am Freitagnachmittag. Was geht ab, Kiss Nation? Und aufgepasst, liebe Contra-K-Fans, Weltpremiere hier auf Kiss FM. Denn diese Nummer hier knüpft direkt an seinen älteren Song Adrenalin an aus der Wölfe-EP von vor 10 Jahren. Und hier wird aber auf schnelles Tempo gesetzt, auf krasse Direktheit und ganz klar eine Hommage an seine eigenen Wurzeln in dieser Berliner Graffiti-Szene. Ragazzi, the one and the only, Contra-K mit seiner neuen Nummer.
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0: Live für euch auf KISS FM. Was geht ab, KISS Nation? Ragazzi, wir sind ready, wir Fans haben Bock. Der Rasen ist gemäht, die Spieler sind heiß auf die nächsten Matches. Die Champions League ist gestartet und Europas Top-Clubs kämpfen wieder um den wichtigsten Titel im europäischen Vereinsfußball. Wie die Chancen für die deutschen Vereine stehen und welche Überraschungen zu erwarten sind, darüber haben wir mit dem Ex-Nationalspieler Nils Petersen gesprochen. Nils, in der Champions League treffen die besten Clubs europaweit aufeinander. Los geht's mit der Vorrunde, wie du als der Zone-Experte uns jetzt auch erklärst.
1: Ja, richtig. 36 Mannschaften kämpfen um die Krone. Jedes Team in der Ligaphase hat 4 Heim- und 4 Auswärtsspiele. Die ersten 8 qualifizieren sich direkt fürs Achtelfinale. Platz 9 bis 24, die spielen die anderen 8 Plätze in den Playoffs aus. Und das große Ziel für alle muss sein, nicht unter die letzten 12 zu kommen, weil dann geht's raus. Und dann gibt's am 8. Spieltag die XXL-Konferenz bei The Zone, wo man da wirklich die Tabelle hoch und runter sich verändern sehen kann. Das ist schon krass.
0: Die Fußballer müssen ja auch bei jedem Spiel topfit und ready sein, was gar nicht mal so einfach ist bei dieser Spieltagsdichte, die ja jedes europäische Top-Team hat im Laufe der Saison. Aber auch die Expertinnen und Experten bereiten sich genau darauf vor.
1: Sobald man die Spiele terminiert bekommt und fixiert bekommt, dann kontaktiere ich Kollegen, ich schaue mir die letzten Spiele der Teams an. Ich lese gerne in Foren, das wird auch immer ein bisschen unterschätzt. Also da überlasse ich nichts dem Zufall. Auch wenn ich am Ende vielleicht gar nicht so viel davon brauche, fühle ich mich dann einfach top vorbereitet.
0: Das sagt Nils Petersen, Ex-Fußball-Nationalspieler und The Zone-Experte. KISS Nation, mehr als 90% der Spiele in der Champions League gibt es auf The Zone zu sehen. 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

0: Album Starboy erschien bis heute sein in der Fangemeinde beliebtestes Album. The Weeknd zusammen mit Daft Punk, die da federführend an diesem wundervollen Longplayer mitgearbeitet haben. Gott sei Dank, muss man sagen. I Feel It Coming. Ich will Ihnen eine Empfehlung geben. Schaut euch mal die Live-Performance an beim Super Bowl, in der The Weeknd eben I Feel It Coming, wenn auch nur snippetweise, performt. Es ist Wahnsinn. Es ist Wahnsinn. Es ist der Megastar unserer Zeit. 14:44 Uhr hört Kiss FM, euer Home of Hip-Hop in R&B. Hier ist Gianluca live für euch gleich. Flo mit Leak It, Pussycat Dolls und Busta Rhymes mit einem nice and classic Don't Show und noch viel, viel mehr.
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0: Ja. Also, ich sag mal so, wenn man in Berlin in der Sonne sitzt, ja, dann brutzelt man schon ein bisschen vor sich hin. Es ist aber eine, ich sag mal, gefühlstechnische Illusion, okay? Weil 20 Grad. So, 20 Grad. Mehr Sonne als Wolken ist schon mal gut. 18 Grad in Hamburg, das ist ein bisschen fresher, aber auch da mehr Sonne als Wolken. München 20 Grad, deutlich mehr Sonne als Wolken. Nürnberg auch, bei 19 Grad schön sonnig. Es bleibt heute auch überwiegend trocken. Das ist schon mal die erste gute Nachricht, die ich euch geben kann. Wie sieht es am Wochenende aus? Naja, so ein bisschen wie heute auch. Also wirklich nur ganz, ganz kurze Regenschauer, ganz minimal, wenig Regen. Ein bisschen über Hamburg morgen bei 20 Grad, dafür aber sehr viele Wolken. Berlin sieht gut aus morgen bei 21 Grad, Sonne und Wolken wechseln sich ab. Hannover ist ein bisschen grauer, fette Wolken überall, Schwerin ein bisschen grauer. Aber Saarbrücken, Erfurt und Freiburg, viel Sonne bei 23 Grad. Ist okay.
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1: mit Alex. Nachdem in Niedersachsen eine abgestürzte Drohne gefunden wurde, wird nun geprüft, ob es eine Verbindung zu dem Drohnenvorfall vom Leipziger Flughafen gibt. Das untersucht die Bundesanwaltschaft. Anfang der Woche war in der Nähe des Bundeswehrfliegerhorsts Wunsdorf eine abgestürzte Drohne gefunden worden. Der NDR berichtet, es handle sich um dasselbe Modell wie das in Leipzig. Die Preise für Diesel sind auf einen neuen Rekordstand gestiegen. Der ADAC sagt, der Liter Diesel kostet durchschnittlich 2,47 Euro. Der Benzinpreis ging dagegen leicht zurück. Die Bundesregierung plant jetzt anscheinend, die Mehrwertsteuer auf Kraftstoffe zu senken. Das könnte Diesel und Benzin um 20 bis 30 Cent pro Liter billiger machen. 2 Tage vor den Wahlen in Berlin und Mecklenburg-Vorpommern sagen ZDF-Umfragen ganz unterschiedliche Ergebnisse voraus. In Berlin liegt die Linke knapp vorn mit 22%. Die CDU würde auf 20, die AfD auf 18, die Grünen auf 15 und die SPD auf 12% kommen. In Mecklenburg-Vorpommern ist die SPD in den Umfragen auf Platz 1 mit 37%, ganz knapp vor der AfD. Unklar ist, ob die CDU überhaupt in den Landtag kommt. Sie steht in Mecklenburg-Vorpommern bei 6%. Jeder Zweite in Deutschland hört Podcasts, zumindest manchmal. Bei einer Umfrage für den Digitalbranchenverband Bitkom sagten 54%, dass sie ab und zu Podcasts hören. 3/4 davon hören am liebsten Lifestyle-Podcasts zu Reisen, Fitness und aktuellen Trends, gefolgt von News-Themen. Aber auch True-Crime-Podcasts sind beliebt mit 45%. In San Diego in den USA hat ein Golden Retriever seinen Job als Wachhund komplett verfehlt. Er brachte einem Einbrecher Kuscheltiere und wollte spielen, statt den Einbrecher zu verscheuchen. Die Hausbesitzer konnten das Ganze auf ihrer Überwachungs-App sehen. Der Einbrecher machte ein Schläfchen und nahm sich was zu essen aus dem Kühlschrank, nahm ansonsten aber nichts mit. Die Hauseigentümer riefen die Polizei und auch die Einsatzkräfte wurden von dem Hund freundlich schwanzwedelnd und mit einem Spielzeug begrüßt.
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0: Ihr hört Kiss FM. Was geht ab, Kiss Nation? Ende der Woche. Und wir müssen uns dringend entspannen, weil wir entspannt ins Wochenende gehen sollen. Aber so viel Ärger, den wir gesammelt haben über die ganzen Scheißtage. Es wird Zeit für Fuck Yous.
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0: Ohne groß Tamtam, erstes Fuck You.
3: Ich bin Justin, ich komme aus Berlin und mich hat heute mein Chef aufgeregt, weil er mir wieder 10 neue Aufgaben gegeben hat, ohne mir das 10-fache an Gehalt zu geben, und deswegen ein dickes, fettes F*** an meinen Chef.
0: Ja, verstehe ich absolut, und denk daran, ne, mit Überstunden ist die Messe nicht gelesen. Wir wollen Para sehen, Para.
4: F*** you an die Steuern auf Steuern. Du arbeitest, verdienst dein Geld und zahlst darauf Steuern. Dann gibst du das Geld aus und zahlst beim Einkaufen wieder Steuern.
0: Stimmt.
4: Irgendwann fragt man sich wirklich, wie oft soll dasselbe Geld eigentlich noch besteuert werden? Ich habe nichts gegen einen Staat, der seine Aufgaben finanziert, aber das Gefühl, dass von jedem verdienten und ausgegebenen Euro immer wieder ein Stück abgeht, kann einfach nur noch frustrieren.
0: Das stimmt. Vor allem in Zeiten, in denen wir leben, so, da ist ja jeder Cent, den wir zu viel ausgeben, irgendwie, der tut ja weh. Also siehe Spritpreise oder siehe Supermarkt, ne? Also, ey, ganz ehrlich, Marco, ganz liebe Grüße. Verändern wir. Wir fahren jetzt zusammen mit meinem Fiat 500, fahren wir jetzt ins politische Berlin und sehen zu, dass wir alle Fritze kriegen, okay?
5: Wir geben ein riesengroßes F*** an unseren Kollegen Jerome, weil er den ganzen Tag nur nervt und Sachen fragt und nichts macht. Ja, you Jerome.
0: Ja, fuck you Jerome, aber da wart ihr euch einig, Benny und dein Kumpel, ne? Eure Fuck yous jetzt durchgeben. 030 20 19 17 17.
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0: 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Hier ist Kiss FM, Home of Hip-Hop und R&B am Freitagnachmittag, ragazzi. Vor einigen Tagen gab es ja sehr, sehr, sehr bedeutende Wahlen in Sachsen-Anhalt. Das Ergebnis kennen wir alles, brauchen wir jetzt nicht nochmal durchzukauen. Und jetzt am kommenden Wochenende wird wieder gewählt und das in der Hauptstadt. Alle Infos dazu und warum es brutal wichtig ist, dass wir alle wählen gehen, um unsere Demokratie zu schützen, hat Michelle aus den News für euch.
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2: Die Wahlen in Berlin und Mecklenburg-Vorpommern stehen an und kurz vorher sind die Umfragen crazy und könnten kaum unterschiedlicher sein. In Berlin liegt in der letzten ZDF-Umfrage ganz knapp die Linke vorn mit 22%. Die CDU kommt auf 20, die AfD auf 18, die Grünen auf 15 und die SPD nur auf 12%. In Mecklenburg-Vorpommern sieht es dann komplett anders aus. Da ist die SPD gerade ganz vorne mit 37%, aber nur 1% vor der AfD. Die Linke kommt da auf 9 und die Grünen auf 5%. Die CDU ist jetzt nur noch bei 6%, also ganz knapp an der 5%-Hürde. Sollte die CDU bei der Wahl darunter rutschen, würde sie nicht in den Landtag einziehen. Und das wäre dann wirklich historisch. Die CDU hat bei einer Landtagswahl noch nie die 5%-Hürde verpasst. Aber wichtig, das sind Umfragen und noch keine Wahlergebnisse. Gerade bei so knappen Abständen kann sich da noch einiges verschieben.
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0: 1998. Der große, große Durchbruch von den Beginnern. Das ist eigentlich eine mega geile Geschichte, weil die haben so ein bisschen ihr eigenes Plattenlabel verarscht. Und auch damals die Käufer, wie sie dann selbst im Interview gesagt haben, die Käufer von so Samplern wie Bravo Hits und alles, was es damals gab als CD, haben sie komplett verarschen wollen. So einen massentauglichen Pop-Rap-Track eben damals rausgebracht. Und da war ich aber selbst noch sehr, sehr, sehr jung. Aber die OGs, die werden sich daran erinnern an eine legendäre Aktion bei The Dome 1998. The Dome, damals eine der krassesten Shows, die es ja gab, ne? Music-Shows und ein Riesen-Event in jeder Stadt, immer wechselnd. Da haben die Beginner die Rollen mit den Tänzern getauscht, die ja Fuchsmasken getragen haben. Heißt, die echten Musiker, also die Beginner, standen als Tänzer auf der Bühne, während die eigentlichen Tänzer im Vordergrund so getan haben, als würden sie rappen und die Beginner sein. War richtig, richtig nice und am Ende hat die Band das Ganze auch enttarnt, aber ey, epic und iconic. Was geht ab, Kiss Nation? Hier ist Gianluca live für euch um kurz nach 4:30.
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0: Ja, spielt ihr Engelchen oder Teufelchen? Klauen oder Vertrauen? Treue oder Verrat? Das alles ist Kiss or Steal. Es geht um 500 Euro. Aber ihr entscheidet selbst, ob ihr die Kohle teilt, indem ihr beide das Wort Kiss reinschreibt. Dann geht jeder mit einem Huni nach Hause. Aber wenn nur einer Steal schreibt, dann bekommt der allein 500 Euro und der andere geht leer aus. Benny und Fabio, spannende Runde im Big Mo's Morning Show vor ein paar Tagen. So kann es gehen. So kann es gehen.
2: Ja, also ich wäre gern mit einem 100er dabei. Das wäre eine schöne Sache, weil... Ja, kann man ein bisschen was mitmachen. Vielleicht für deine Frau auch ein Kind. Wer weiß.
3: In der Zeit geblieben, das ist schon mal gut.
4: Ja, ich brauche sehr gerne 100 Euro. Und wie du natürlich auch. Und ich würde mich gerne freuen, wenn ich das bekommen würde. Und klar, vielleicht könnten wir das auch teilen, dann hat jeder was davon, ne?
3: Fabio, krasse Argumente. ihr seid so zurückhaltend.
5: Ja.
3: Beide. Also, ich glaube, wenn ich 10 Sekunden hätte, ich würde so richtig so sagen, so, oh mein Gott, du kannst mir vertrauen. Ich bin, keine Ahnung, ich habe früher immer schon in der Schule wurde mir gesagt, ich bin so vertrauenswürdig, so lieb, ich habe einen riesengroßen Freundeskreis. So irgendwie einen auf den. Aber wenn ihr euch so vertraut, ist auch okay. Männer.
6: Ja, es ist halt auch schwierig in so einer Live-Situation, ne? Okay, jetzt, ich habe das Kiss-Phone in der Hand und nur ich sehe, was ihr mir jetzt schreiben werdet. Wenn ihr wirklich teilen wollt, wie ihr gesagt habt, wenn ihr beide mit einem 100 da rausgeht, dann schickt mir jetzt bei WhatsApp an 030 20 19 17 17 das Stichwort Kiss.
3: Fabio will, ich glaube, seiner Frau eine Freude machen. Benny möchte beim Angeln, was brauchst du, eine neue Spule?
2: Ja, genau.
3: Ja, auf entspannt, 80 Euro wäre eigentlich drin. Ihr habt eure Argumente gehört, ihr habt euch entschieden. Und wir sind so gespannt, ob ihr euch gegenseitig vertraut oder ob der eine den anderen verarscht.
6: Fabio?
4: Ja?
6: Du bist ein Guter, du hast Kiss geschrieben.
3: Oh.
6: Benny, die Spule kostet ja nur 80 Euro, aber warum hast du denn Steal geschrieben?
2: Ja. Und die passende Angel kostet nochmal 350 Euro.
0: Ach, auf einmal kommst du damit! Und lachst du noch so.
2: Ach, das tut mir herzlich leid für dich, mein Freund.
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0: Freitag, 18. September. Ihr hört Kiss FM mit mir, Gianluca Live. Gleich Dave Tams Raindance für den Weg Richtung Feierabend. Außerdem Pitbull, Mr. Worldwide mit I Know You Want Me und noch viel, viel mehr.
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0: Immer wieder mal so ganz kleine, kurze Regenscheuerchen, würde ich schon fast sagen. Genauer gesagt, okay, das ist jetzt ein bisschen schwer, das alles zusammenzufassen, weil es überall in jedem Bundesland bei uns in der Kiss Nation momentan so minimal runtertropft. Ein bisschen mehr ist es nur in Hamburg und in Schleswig-Holstein, zieht aber rüber zum nach Mecklenburg-Vorpommern. Und ansonsten, ey yo, überwiegend okay. Auch wenn es grauer wird am Himmel, Regenschirmchen braucht ihr jetzt nicht unbedingt. Bin ich ehrlich. 20 Grad Berlin, 18 in Hamburg, 20 in München, 19 in Nürnberg und 21 momentan in Leipzig. Wie sieht's am Wochenende aus? Morgen nur in Hamburg deutlich grauer, deutlich nasser bei 20 Grad. Berlin 21 Grad, deutlich mehr Sonne, aber in NRW und auch in Bayern, genauer gesagt in München. Und am Sonntag, ja, haben wir hier und da ein paar Regenschäuerchen mehr. Naja, ist halt so.
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2: Rihanna, Disturbia, der Track passt natürlich sehr gut in die Kiss FM Playlist. Home of Hip Hop und R&B, aber er passt auch sehr gut zu Halloween. Und warum das so ist, sagt euch Carolina.
3: Weil es geht ja darum, so was gruselig wird und sowas, ne?
2: Ja.
3: Und es wird auf jeden Fall gleich gruselig, wenn der Song läuft und Franzi und ich laut mitsingen.
2: Oh Gott!
3: Das ist der Halloween-Bezug. Nein, die war da komplett so ein bisschen Psycho Maiko in dem Video.
2: Mhm.
3: Und es geht so darum, dass sie vielleicht besessen ist von einem Monster.
2: Oh. Achso, also so wie du jeden Morgen.
3: Ja.
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1: Mit Alex. In der Nähe des Bundeswehrfliegerhorsts in Wunsdorf in Niedersachsen sollen Drohnenteile gefunden worden sein. Der NDR berichtet, ein Spaziergänger hätte Anfang der Woche die Drohne gefunden. Sie soll baugleich mit den Drohnen sein, mit denen Anschläge am Flughafen Leipzig-Halle versucht wurden. Sprengstoff wurde aber nicht entdeckt. Immer mehr Menschen in Deutschland sind überschuldet. Das Hamburger Institut für Finanzdienstleistungen sagt, letztes Jahr seien rund 5,7 Millionen Erwachsene überschuldet gewesen. Das sind 111.000 mehr als 2024. Besonders betroffen sind Alleinerziehende, aber auch junge Menschen. Für sie ist vor allem der digitale Konsum ein Risiko. Überschuldet sind Menschen, die ihre Schulden nicht mehr bezahlen können, auch dann nicht, wenn sie ihren Lebensstandard senken. Nach dem Massenandrang von Einwanderern in der spanischen Exklave Ceuta in Nordafrika harren immer noch viele Menschen an den Stränden aus. Die Behörden haben begonnen, sie in ein Zeltlager zu bringen. Ende Juli waren über 70.000 Menschen zu Fuß aus Marokko nach Ceuta gekommen oder geschwommen. Aus Spanien heißt es, Dutzende Menschen seien dabei ums Leben gekommen. Die meisten Migranten kehrten entweder um oder wurden zurückgebracht. Tausende von ihnen sind aber noch an den Stränden geblieben und leben dort jetzt unter prekären Bedingungen. Immer wieder gibt es gewalttätige Auseinandersetzungen. An einem Bahnhof in Tokio in Japan werden fahrende Roboter-Mülleimer getestet. Auf dem am stärksten genutzten Bahnhof der Welt, dem Shinjuku-Bahnhof, sind die Roboter jetzt mit Schrittgeschwindigkeit unterwegs. Sie sind in knalligem Gelb, Orange und Grün und haben große LED-Augen, damit sie niedlich und sympathisch wirken. Und sie nehmen den Passagieren im Laufen den Müll ab. Der Bahnhof Shinjuku wird jeden Tag von über 2,7 Millionen Fahrgästen genutzt. Zum Vergleich, in Berlin wird der Bahnhof Ostkreuz am meisten genutzt, von rund 240.000 Fahrgästen. Gestern am Tag.
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2: Kiss Nation, wir haben für euch immer die besten und krassesten Konzerte am Start. Nächste Woche schicken wir euch zu Unreleased. Wer dort auftritt?
3: Keine Ahnung.
2: Aber genau das ist ja das Konzept von Unreleased. Mehr Infos dazu in nur zwei Tracks. Jetzt für euch die neue von Sido mit Issa auf KISS FM. Ein schönes Wochenende euch.

0: Immer die besten und krassesten Konzerte für euch am Start. Nächste Woche schicken wir euch zu Unreleased, aber wer auftritt? Keine Ahnung.
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0: That's right, baby, denn genau das ist das Konzept von Unreleased. Etablierte Artists, Newcomer Surprise Acts. Hauptsache, neue Musik steht im Vordergrund, ja, und wird supported. Wir wissen wirklich nicht, wer bei den nächsten Events auftreten wird, aber wir können euch ja mal sagen, wer bei den letzten Events neben den ganzen Newcomer

0: Trettmann und. Bei Andulis gibt es nicht nur unveröffentlichte Songs, deswegen auch Handyverbot für euch. Heißt für euch, ihr genießt das Konzert nochmal auf einem ganz anderen Level, ohne Bildschirm vorm Gesicht. Und jetzt sind sie gerade mittendrin in ihrer Deutschlandtour. Und wir als offizieller Radiopartner sind überall mit am Start. Nächster Stopp, Heimspiel. 23. September in Berlin im Astra Kulturhaus. Gegen 8 Uhr geht's los abends. Und ihr wollt plus eins hin auf die Gästeliste? Gut, dann schreibt mir jetzt auf WhatsApp mit einem Mikrofon-Emoji an KISS Contact 030 20 19 17 17.
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0: Goodies. KISS Classics, 16 und 13 Minuten. Was geht ab, KISS Nation? Ey, noch mehr Classics in nur einer Playlist. Gibt es nicht nur bei uns in der KISS FM App, sondern wie jeden Freitag ab 18 Uhr hier auf KISS FM on Air bei KISS Classics, die Show. Gleich Mucke für euch. Amen. Wir machen direkt weiter mit einem nicen Classic. Fuck it, don't want you back. Summer Jam in der Playlist und es gibt einen Banger aus der Italian Beats Welt. Was Coolio damit zu tun hat, hört ihr gleich.
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0: Ist okay. Sonne und Wolken wechseln sich gerade in ganz Deutschland ab. Deutlich grauer ist es aktuell tatsächlich nur in Dresden und in Freiburg im Breisgau, auch wenn da die Sonne sich momentan so ein bisschen durchboxt. Grundsätzlich regnet es überall mal wieder so ein bisschen runter. Und wenn ich sage, es regnet, dann meine ich wirklich tropfenweise. Tropfenweise. Bisschen was über Straubing. Ein bisschen was in Südbrandenburg. Deutlich mehr Regen aktuell auf Höhe Rostock und natürlich an alle. Schöne Grüße. Bergen auf Rügen. Sehr, sehr weit weg. Aber ich weiß, dass wir auch da eine Menge Hörerinnen und Hörer haben. Wie sehen die nächsten Tage aus? Brauchen wir da einen Regenschirm? Ja, zumindest in Hamburg. Denn morgen regnet es den ganzen Morgen über in Hamburg. Erst später lockert sich das Ganze bei 20 Grad. Berlin 21 Grad. Wird ein nicer Tag auch in München bei 23 Grad. Und in Saarbrücken auch 23 Grad und viel Sonne.
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0: Sonntag übrigens Mixmax, ne? Ab Sonntag müssen wir uns auf ein bisschen mehr Regen einstellen. Da wird's herbstlicher.
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0: Ich habe gerade die Info bekommen, dass hier an unserem Senderechner einiges falsch gelaufen ist. Aber die Verantwortung übernehme ich. So, wir schließen jetzt alles nochmal und sammeln uns. Hier ist KISS FM, euer Home of Hip-Hop und R&B. Kein Problem, alles gut. Wir arbeiten ja an einer Modernisierung unserer Studiotechnik und hin und wieder kann es mal passieren, dass der ein oder andere... Sollte nicht passieren, by the way, aber das ist meine Schuld jetzt gewesen, weil ich einen falschen Knopf gedrückt habe. Ist aber überhaupt nicht schlimm. Ist überhaupt nicht schlimm, Leute. Wir machen es ganz einfach, okay? Also, erstmal schön, dass ihr alle am Start seid. Zweitens, schön, dass nicht nur ich, sondern auch ihr mittlerweile auf dem Weg in Richtung Wochenende fahrt. Ja, super, super geil, genießt es. Und für das Wochenendfeeling brauchen wir eben das hier.
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0: 100% KISS FM DNA. Und nachdem ich, und so ehrlich will ich zu euch sein, komplett verkackt habe, gebe ich jetzt aber nochmal fette Bühne für diese zwei Rap-Stars aus Italien, okay? Mit dem Track sind sie letzte Woche sofort auf Platz 7 gelandet. Mittlerweile pennen sie zwischen 2 und 9, okay? Die wissen noch nicht so recht. Aber trotzdem, Top 10 in diesen Zeiten zu erreichen, ist schon ein Riesenerfolg. Hintergrund, das sind zwei Rap-Ikonen aus Italien, Marrakesch und Gue Pequeno, mittlerweile nur noch G, haben mit diesem Track einen historischen Meilenstein ihrer gemeinsamen Story gefeiert, okay? Warum? Sie sind seit 30 Jahren befreundet. 30 Jahre Rap-Freundschaft. Das ist ein fast unmögliches Ding. Nicht nur in Deutschland, sondern auch unmöglich in den USA und vor allem auch in Italien, wo die sich jede Woche beefen und auf Instagram sämtliche Shitposts an den Hals hängen. Und dann haben sie aber gesagt, wie feiern wir das am besten? Wie feiern wir das? Und da kommt Coolio ins Spiel. Rest in Peace. Sie haben sich natürlich diese iconic melodische Hook genommen von Gangsta's Paradise und sagen, daraus machen wir einen Track, der heißt Casini. Bah. Und jetzt einfach genießen bei den Italian Beats auf KISS FM. Marrakesch und Gay mit Casini. 16:28, was geht ab?

0: mitbekommen habt, aber es gibt eine kleine Breaking News zum Thema Spritpreise, denn laut Informationen der Bild-Zeitung und weiteren Medien soll die Politik gerade in Deutschland Tankrabatt und Preisdeckel beschlossen haben. Das wäre mal eine Entlastung, Mensch. Und nach unseren Informationen hier im Kiss-Tower soll der Tankrabatt ab 1. Oktober, also möglichst schnell schon, greifen. Und der geplante Spritpreisdeckel, sodass man halt praktisch eine Maximalsumme dann hat pro Liter, die man zahlen muss, sollte an den Ölpreis orientieren, by the way. Macht auch Belgien und Luxemburg schon seit längerem. Soll spätestens zum 1. Januar kommen. Aber bis dahin kann ich auch nicht warten. Ich bin noch leidenschaftlicher Autofahrer. Viele von euch sind immer noch mit Moped unterwegs, mit der Vespa oder mit dem Motorrad und wissen nicht, wie sie den Sprit zur Arbeit zahlen sollen. Wir brauchen sofort Kohle. Gute Nachrichten für euch. Ihr habt ja Kiss FM! Yeah!
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0: Natürlich hilft uns das irgendwann mal, aber irgendwann ist auch schon zu spät, weil ihr braucht ja heute schon die Kohle. Also ASAP, versteht ihr, was ich meine? 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Jeder klärt sich in Honey. 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Rusdi und Soran vor ein paar Tagen. Bei Kollegin Mille.
2: So, ich sag jetzt so viel. Ich werde Stil nehmen und gebe dir aber mein Wort, wenn du Kiss nimmst, dass wir die 250 Euro pro Kopf teilen.
3: Das funktioniert nicht. Das dürft ihr nicht machen.
2: Nee.
3: So, das funktioniert nicht. Das geht nicht.
2: Aha, das wäre zu intelligent gewesen, oder wie?
3: Nee, das funktioniert nicht, mein Lieber. Oh, jetzt, pass auf, jetzt. Nee, da weiten wir die 10 Sekunden aber jetzt mal kurz aus. Bleibst du jetzt so frech und sagst, du wirst einfach bei Steel bleiben? Oder sagst du ja, okay, komm, dann gehen wir auf jeden Fall mit Kiss bei beiden rein?
2: Ja, wenn das so ist, wenn das nicht geht, dann wäre ich natürlich so fair und würde die 100 Euro teilen.
3: Okay.
2: Ja, aber nee, also ich dachte, man könnte es so klären,
3: dass
2: funktioniert
3: wir das
2: privat nicht machen.
3: Mm-mm.
2: Dann hätten wir mehr was von gehabt.
3: Mm-mm, that's not how the game is here. Wir gehen weiter.
4: Ich hab tatsächlich sogar eine selbe Idee gehabt, aber dachte mir, das wird wahrscheinlich nicht funktionieren von euch aus.
3: Mhm.
4: Und Doran, ich sag dir ehrlich, ich habe zwei Kinder und die würden sich riesig freuen, wenn ich denen jetzt ein bisschen Pokémon-Karten und so kaufen könnte. Ich würde mich riesig über die 100 Euro freuen. Ich hoffe, du bist so fair und teilst, weil ich werde definitiv teilen.
2: Okay.
4: Es fällt mir jetzt wirklich schwer nach dem, was du gerade gesagt hast, muss ich gestehen, aber ich vertraue jetzt trotzdem einfach mal auf den guten Menschen hinter.
2: Nee, absolut. Ich werde Kiss nehmen und wenn du Stil nimmst, gönne ich dir die 500 Euro.
3: Okay, ich habe zwei Nachrichten gekriegt. Also, ich lese hier auf jeden Fall schon mal einmal Kiss. Aber Leute, ich lese kein zweites Mal Kiss. Ich lese auf jeden Fall nochmal Steal.
4: Ey, Dora, das tut mir so leid, nachdem was du gerade gesagt hast. Ich dachte wirklich, du willst jetzt Steal drücken. Du hast Hochzeit gesagt.
2: Nee, also,
4: gesagt.
2: Ich bin ein Mann meiner Worte.
1: Steal.
4: Schreib mir auf Insta.
3: Da ist Soran jetzt noch so korrekt und sagt so, ah komm, scheiße, dann teilen wir. Und jetzt einfach komplett andersrum einmal weggenommen. Ich kann nicht mehr.
2: Egal. Sollen seine Kinder die Pokémon-Karten? Ich gönn dir, egal.
3: Schön, dass ihr mitgezockt habt. Und ich würde mal sagen, mit eurem eigenen Charakter müsst ihr jetzt selber leben.
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0: Crush der Stadt von Benno auf Kiss FM. Was geht ab, Kiss Nation? Gianluca live für euch. Buona sera, ragazzi. Gleich Coil Ray in der Playlist. Sean Paul und Keisha Cole. Und noch viel, viel mehr.
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0: Sonne und Wolken wechseln sich momentan bei uns ab. Ich sag euch aber ehrlich, bis auf ein Übergangsjäckchen, vielleicht auch gerne mal ein bisschen dicker, braucht ihr keinen Regenschirm. Und bitte, ich habe gestern wieder zwei, drei Leute gesehen mit fetten Daunenjacken. Leute, it's too early. Please, don't do Daunenjacken. Bin auch eine kleine Frostbeule, wir Süditaliener, wir alles unter 27 Grad ist ja Winter für uns. Aber Daunenjacke, ernsthaft jetzt? Mal hör mal auf jetzt, lass mal die Kuh im Dorf. Nürnberg 19 Grad und sonnig. München 20 Grad. Aber. Kurzer Blick auf die Live-Weather-Map bei uns. Es regnet ein bisschen runter. In Niedersachsen, in Hamburg und auch in MacPom, wenn auch nur kurz, wenn auch nur ein bisschen, zieht sehr, sehr schnell in Richtung Nordosten weiter. Am Wochenende sieht das Ganze ähnlich aus wie heute. 23 Grad Max-Werte bei uns in der Kiss Nation gemessen. Sonne auch in München, in Berlin auch schön sonnig bei 22 Grad. Morgen startet der Tag in Hamburg ein bisschen regnerischer. Am Sonntag deutlich wechselhafter, okay? Deswegen lass heute und morgen genießen, auf entspannt.
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0: 16 und exakt 45 Minuten Rush Hour Time bei uns in der Kiss Nation. Wir gehen sofort auf die A100, Stadtring in Richtung Treptow. Zwischen Dreieck Charlottenburg und der Alboinstraße Stau auf mehreren Abschnitten. Insgesamt braucht ihr hier zwischen 20 und 40 Minuten länger, bis ihr durch seid. A100, Stadtring Richtung Wedding. Zwischen Gradestraße und Spandauer Damm, Stop and Go. Hier steht ja eine knappe Viertelstunde länger an. Hinweis noch vom Prenzlberg. Die Schiefelbeiner Straße ist in Höhe Driesener Straße in Richtung Malmö gesperrt. Aber keine Panik, da ist eine Umleitung für euch eingerichtet. Am Wochenende soll die Straße und auch der Abschnitt wieder offen sein. Wir gehen noch rüber auf die A20, Kreuz Uckermark Richtung Rostock. Achtung, zwischen Pasewalk Nord und Straßburg liegen hier mehrere Autoteile auf der Straße verteilt rum. Bitte vorsichtig fahren. Und Stau auf der A7. Flensburg Richtung Hamburg zwischen Dreieck Hamburg Nordwest und dem Elbtunnel Hamburg. 5 Kilometer Stop and Go. Falls ihr noch was habt, gerne Bescheid geben am Kiss Contact unter der 030 20 19 17 17. Ragazzi, buon viaggio, fahrt vorsichtig und vor allem Happy Weekend.
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1: 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Deswegen finde ich das sehr, sehr, sehr geil und vielen, vielen Dank, dass ihr mich auch hier regelmäßig spielt und so. 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

0: handle sich um dasselbe Modell wie das in Leipzig. Die Preise für Diesel sind auf einen neuen Rekordstand gestiegen. Der ADAC sagt, der Liter Diesel kostet durchschnittlich 2,47 Euro. Der Benzinpreis ging dagegen leicht zurück. Die Bundesregierung plant jetzt anscheinend, die Mehrwertsteuer auf Kraftstoffe zu senken. Das könnte Diesel und Benzin um 20 bis 30 Cent pro Liter billiger machen. Zwei Tage vor den Wahlen in Berlin und Mecklenburg-Vorpommern sagen ZDF-Umfragen ganz unterschiedliche Ergebnisse voraus. In Berlin liegt die Linke knapp vorn mit 22%. Die CDU würde auf 20, die AfD auf 18, die Grünen auf 15 und die SPD auf 12% kommen. In Mecklenburg-Vorpommern ist die SPD in den Umfragen auf Platz 1 mit 37%, ganz knapp vor der AfD. Unklar ist, ob die CDU überhaupt in den Landtag kommt. Sie steht in Mecklenburg-Vorpommern bei 6%. Jeder Zweite in Deutschland hört Podcasts, zumindest manchmal. Bei einer Umfrage für den Digitalbranchenverband Bitkom sagten 54%, dass sie ab und zu Podcasts hören. Drei Viertel davon hören am liebsten Lifestyle-Podcasts zu Reisen, Fitness und aktuellen Trends, gefolgt von News-Themen. Aber auch True-Crime-Podcasts sind beliebt mit 45%. In San Diego in den USA hat ein Golden Retriever seinen Job als Wachhund komplett verfehlt. Er brachte einem Einbrecher Kuscheltiere und wollte spielen, statt den Einbrecher zu verscheuchen. Die Hausbesitzer konnten das Ganze auf ihrer Überwachungs-App sehen. Der Einbrecher machte ein Schläfchen und nahm sich was zu essen aus dem Kühlschrank, nahm ansonsten aber nichts mit. Die Hauseigentümer riefen die Polizei und auch die Einsatzkräfte wurden von dem Hund freundlich schwanzwedelnd und mit einem Spielzeug begrüßt.
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2: So, letzte Stunde zusammen. Zwei Banger-Nachrichten. Erste Banger-Nachricht: In nur zwei Tracks vergeben wir den wertvollsten Titel der Welt, den Ehrenmenschen der Woche. Geht jetzt noch auf die Insta-Story von kissfm.de. Jetzt reingehen, schreibt es mir in die Textbox und ich hau eure Shoutouts raus. Zweiter Banger: Das ist die neue Nummer von einem der krassesten deutschen Rapper, der nicht krampfhaft am Image von damals festhält, sondern einfach er selbst bleibt. Er bleibt einfach authentic. Ladies and Gents, Sido mit

0: 6, Jack Harlow mit Industry Baby. 17 und 6 Minuten, kommt gut ins Wochenende, Ragazzi.
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0: Nicht immer nur Fuck Yous, nicht immer nur Last Words to your ex, nein. Auch mal schöne Sachen bei Gianluca Live. Vero, Ragazzi. Los. Vero. Wir sind eine tolle Community, wir haben uns alle lieb. Es ist Freitag, Wochenende naht und drauf geschissen, was diese Woche alles passiert ist. Deswegen vergeben wir jetzt den Titel an die Person, die euch diese Woche wirklich, wirklich immer was Gutes getan hat, nur was Gutes für euch gewollt hat. Ich habe auf Instagram gefragt und ich lese vor. User jclick.tcg schreibt: Ehrenmensch der Woche, der Titel geht an den zivilen Polizisten, der eingegriffen hat bei dem Mitarbeiter, der am BER verprügelt wurde. Oh ja, das war heavy, Digga. Der wurde ja minutenlang verprügelt und dann hat ein Zivil. Respekt. Frage ich mich aber am Flughafen, muss doch eigentlich einer der sichersten Orte der Welt sein. Kameras überall. Wie kann es sein, dass er minutenlang auf einen Servicemitarbeiter vom BER eingeprügelt wird? Ich hoffe, es geht ihm gut, dem Menschen, und dass der mutmaßliche Täter, dass der gefasst wurde und dass er seine gerechte Strafe kriegt. So. Enes schreibt rein: Meine Ehrenmensch der Woche ist Selina. Johnny, du erinnerst dich hoffentlich mit dem Ehrenmenschen bei mir. Ha, na klar, Ehrenmensch Selina. Schubi schreibt rein: Ehrenmensch der Woche, der Titel geht an meinen Mann. Diese Woche ganz besonders. Viva l'amore. Haben noch eine Sprachmemo reinbekommen von Lennart aus Berlin, ich höre.
2: Also wenn ich an eine Person denke, die mein Leben schöner macht, die mein Leben verbessert, dann denke ich an Nils, meinen Bruder. Der Mann, der ist da für dich in schlechten Zeiten, der leiht dir eine Niere auch, wenn du gar keine brauchst. Der ist eine Green Flag, der hält immer sein Wort und weiß, wie man mit Frauen umgeht und Dates plant. Also für alle Ladies, die sich geborgen und gut behandelt fühlen wollen, @nils.hera auf Insta. Vertraut mir.
0: Stark. Wer ist euer Ehrenmensch der Woche und warum? Wer verdient diesen begehrten Titel? Geht jetzt auf Instagram, kissfm.de. Ey, wer es noch nicht gemacht hat, lasst jetzt ein Follow da, verpasst keine neuen Updates, aber geht in die Story und haut da den Namen rein.

0: Typen, den wir da gerade hören, ist Timbaland, einer der großen Producer unserer Zeit. Leider relativ inaktiv geworden. Hat Alia mit dem Track nicht nur geholfen, sondern... 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Nicer Kiss Classic. 17 und 14 Minuten, kommt gut ins Wochenende. 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Ragazzi, gibt es nicht nur in der Kiss FM App 24/7 im Stream, sondern auch ab 18 Uhr hier bei Kiss Classics, die Show. Kommt gut ins Wochenende, Ragazzi. Gleich Mucke von Mario, zusammen mit Lil Wayne und Tiger, Main One, Shakira, The Weeknd und noch viel, viel mehr.
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0: Mal Sonne, mal Wolken, dann ist heiß, dann ist kalt. Also es ist ganz, ganz komisch momentan, so gefühlt Aprilwetter. Aber ich sag euch ehrlich, wie es ist. Es regnet tatsächlich immer wieder mal in jeder Region bei uns in der Kiss Nation, mit Ausnahme von Baden-Württemberg und Rheinland-Pfalz und Hessen. Da ist der Regen jetzt mittlerweile over. Aber so ein bisschen Regen in Niedersachsen, ein bisschen über Hamburg, ein bisschen in Schleswig-Holstein, ein bisschen in MacPommern, so Südbrandenburg, aber da zieht der Regen gerade weiter in Richtung Polen. Ihr braucht keinen Regenschirm. Ich sag euch ehrlich, wie es ist. Genauso wenig, wie ihr Downjacken braucht. Ich habe vor ein paar Tagen wieder Leute gesehen mit einer fetten Downjacke, wo ich mir gedacht habe, Sibirien ausgebrochen oder was? Entspannt euch mal. 20 Grad Berlin, 18 in Hamburg, 20 in München, 20 in Köln. Wie sieht's aus morgen oder generell am Wochenende? Sonntag noch wilder gemixt. Ja, mal Regen, mal Sonne. Sehr unbeständig am Sonntag, egal wo in Deutschland. Morgen nur in Hamburg, früh morgens schon Regen, zieht sich bis in Mittag. Ansonsten Topwerte zwischen 20 und 23 Grad. Mehr Sonne als Wolken, ist doch geil.
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0: sagt, das ist einer seiner besten Songs ever. Summer Jam habe ich ja tatsächlich, da oute ich mich jetzt ein bisschen, 2018 das erste Mal so richtig krass abgefeiert, nach dem Featuring, also als Featuring war bei Bowsers Casanova. In meinen Augen einer der besten Deutschrap-Tracks ever. In meinen Augen, der, ich sag mal, der moderne. Aber mit Kilimanjaro zusammen mit Billa Joe. Bruder, was für ein Track, was für ein Track. Hier hat Kiss FM, hier ist Gianluca live für euch.
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0: Es geht um 500 Euro. Wenn ihr es gut anstellt, was braucht ihr denn dafür, um den anderen auszutricksen oder nicht? Also, 500, 100, 0 Euro, das sind die Steps. Kiss or Steal funktioniert so. Zwei Kisser treten gegeneinander an, bei uns am Kiss Contact, müssen sich in 10 Sekunden überzeugen von der Entscheidung. Wählen beide Kiss, dann wird die Kohle geteilt, jeder geht mit einem grünen Schein nach Hause. Wählt auch nur einer Steal, kassiert der allein 500 Euro, der andere geht leer aus, wählen beide Steal, verlieren beide alles. Kerstin und Tatjana, vor ein paar Tagen bei mir in der Show. Ich dachte, die mögen sich. Ich dachte, die haben sich beschnuppert und gehen beide als Mamis, weil sie wollten das für die Kids ausgeben, für die jeweiligen, gehen als Mamis happy nach Hause mit jeweils einem Huni. Am Arsch, Alter. Ihr habt 10 Sekunden Zeit. Wir fangen mit Kerstin an. Kerstin, deine 10 Sekunden laufen ab jetzt.
2: Ja, ich bin dafür, dass wir es gerne teilen, weil ich bin auch sehr sozial. Dadurch, die Kittys eher leer ausgehen, wäre es natürlich schade. So können wir halt natürlich schön was mit den Kindern unternehmen und ja, und feiern und dass keiner leer ausgeht. Und ja, dass wir einfach schön die High Five geben können und sagen, yay, geil, wir haben
0: Kerstin, seid ihr um? Deine 10 Sekunden hast aber sehr, sehr gut genutzt. Und jetzt ist Tatjana dran. Tatjana, deine 10 Sekunden. Lauf mal jetzt.
3: Ja, also so viel gibt es eigentlich nicht zu sagen. Ich habe eigentlich damit vor, die Kinder zu kennen. Mit der Hälfte würde das natürlich auch optimal passen. Und natürlich schön, wenn mehrere Kinder natürlich davon was haben. Also ich bin bereit zu teilen.
0: Beide Nachrichten sind eingegangen. Kerstin hat Kiss geschrieben.
3: Ja.
0: Was hat Tatjana geschrieben?
3: Bestimmt nicht.
0: Tatjana hat gestealt!
3: Ja, war klar. Na, Daniel, herzlichen Glückwunsch. Ey, sorry. Jo, jo. 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Das ist echt ein gutes Geld, was man gebrauchen kann.
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0: Gianluca live für euch auf KISS, 49 Sekunden. Nein, weniger sehe ich gerade. Hey, nur 21 Sekunden und dann das neueste Weather Traffic Update und vor allem geile Mucke für euch. KISS Classics, die Show wartet auch noch. Stay tuned!
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0: Ich sage euch, wie es ist, sehr wechselhaft. Aktuell mehr Wolken als Sonne, ja, aber es bleibt überwiegend okay. Nur stellenweise so ein paar Mini-Tröpfchen über Berlin, so eine fette Regenwolke, aber man sieht auch stellenweise viel Blau. Ganz schwer zu sagen, ob es runterregnet oder nicht. Nein, ist es nicht. Es ist überhaupt nicht schwer zu sagen, denn wir haben hier die KISS FM Weather Map live mit Updates. Und Stand jetzt sieht es so aus, als würde diese kleine Mini-Regenwolke über Berlin einfach vorbeischrammen. Im nördlichen Teil Brandenburgs ein bisschen mehr Regen. Hamburg, Schleswig-Holstein, MacPom und auch Teile Niedersachsens. Aber es zieht alles in Richtung Polen rüber, momentan Richtung Osten. Deswegen voll okay. Temperaturen heute bei maximal 20 Grad. Morgen fast überall viel Sonne, kaum Wolken. Nur Hamburg startet relativ nass und grau in den Tag. Aber auch da legt sich das im Tag über. Sonntag ein bisschen regnerischer. Am Sonntag sehr, sehr wechselhaft. Regenschirm würde ich auf jeden Fall mal am Start haben an eurer Stelle.
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0: 17 und gleich, 42 Minuten, Rush-Hour-Time bei uns in der KISS Nation. Probleme auf der A10, südlicher Berliner Ring Richtung Dreieck Spreeau. Achtung am Dreieck Potsdam. Hier gibt es jetzt kam gerade ein Update rein. Momentan Behinderung auf diesem Abschnitt am Dreieck Potsdam auf der A10 nach einem LKW-Crash. Bitte, bitte vorsichtig sein. Achtung auch auf der A9, Berlin Richtung Leipzig. Zwischen Brück und Niemek. Achtung, da liegen überall auf der ganzen Straße verteilt Teile auf der Fahrbahn. Stau auf der A10, Stadtring Richtung Wedding zwischen Gerade Straße und Spandauer Damm. Stop and go momentan. Viertelstunde Extra Time. Und wir schauen auch auf die A1 Hamburg Richtung Lübeck zwischen Arnsburg und Bad Oldesloe. Momentan 3 Kilometer Stop and go. Ein bisschen länger braucht ihr auf der A1 Osnabrück Richtung Bremen zwischen Dreieck Stur und Bremen-Arsten. 7 Kilometer Stop and go. Grund dafür ist die Baustelle. Da wird nämlich immer noch gebaut. Falls ihr noch was habt, sagt mir Bescheid. Schickt mir eine Sprachmemo rein an KISS-Contact 030 2019 1717. Kommt gut ins Wochenende, ragazzi. Buon viaggio.
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1: Mit Alex. In der Nähe des Bundeswehrfliegerhorsts in Wunsdorf in Niedersachsen sollen Drohnenteile gefunden worden sein. Der NDR berichtet, ein Spaziergänger hätte Anfang der Woche die Drohne gefunden. Sie soll baugleich mit den Drohnen sein, mit denen Anschläge am Flughafen Leipzig-Halle versucht wurden. Sprengstoff wurde aber nicht entdeckt. Immer mehr Menschen in Deutschland sind überschuldet, dass Hamburger im Flughafen Leipzig-Halle versucht wurden. Sprengstoff wurde aber nicht entdeckt. Immer mehr Menschen in Deutschland sind überschuldet. Das Hamburger Institut

0: Enklave Ceuta in Nordafrika harren immer noch viele Menschen an den Stränden aus. Die Behörden haben begonnen, sie in ein Zeltlager zu bringen. Ende Juli waren über 70.000 Menschen zu Fuß aus Marokko nach Ceuta gekommen oder geschwommen. Aus Spanien heißt es, Dutzende Menschen seien dabei ums Leben gekommen. Die meisten Migranten kehrten entweder um oder wurden zurückgebracht. Tausende von ihnen sind aber noch an den Stränden geblieben und leben dort jetzt unter prekären Bedingungen. Immer wieder gibt es gewalttätige Auseinandersetzungen. An einem Bahnhof in Tokio in Japan werden fahrende Roboter-Mülleimer getestet. Auf dem am stärksten genutzten Bahnhof der Welt, dem Shinjuku-Bahnhof, sind die Roboter jetzt mit Schrittgeschwindigkeit unterwegs. Sie sind in knalligem Gelb, Orange und Grün und haben große LED-Augen, damit sie niedlich und sympathisch wirken, und sie nehmen den Passagieren im Laufen den Müll ab. Der Bahnhof Shinjuku wird jeden Tag von über 2,7 Millionen Fahrgästen genutzt. Zum Vergleich, in Berlin wird der Bahnhof Ostkreuz am meisten genutzt, von rund 240.000 Fahrgästen am Tag.
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2: Heute mit mir Urlaubsvertretung Franzi und ich habe eure Lieblingssongs, die Kiss Classics, eure Favorite-Kategorie der Songs, die wir so haben im Programm, die habe ich jetzt für euch 4 Stunden nonstop. Und da sind natürlich alle Mausis mit dabei, ne? Also Jay-Z, Beyoncé, Drew Hill, jetzt gleich Missy Elliott und Ludacris für euch. Außerdem habe ich noch Tickets fürs Unreleased Festival nächsten Mittwoch hier bei uns in Berlin. Wie ihr da rankommt, einfach dranbleiben. Das erfahrt ihr nämlich diese Stunde. Und jetzt starten wir richtig stark rein mit Missy Elliott und Ludacris. Das ist One Minute.

0: So ein Brett immer noch. 21 Questions, 50 Cent und Nate Dogg hier für euch auf KISS in der KISS Classics Show. Ich bin Franzi, schön, dass ihr da seid. Und ich hätte euch jetzt ja gerne gesagt, dass wenn ihr 1000 Euro über habt, dass es dann da noch so eine limitierte Box gibt von Beyoncé. Aber die ist anscheinend ausverkauft.
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0: Anlässlich des 20. Jubiläums, des 20. Geburtstages von Beyoncés Album B-Day gibt es jetzt nämlich eine Beekeeper Collectors Box. Also eine Holzbox, auf der eine Biene drauf ist. Limited Edition, da ist nichts drin, ansonsten ist es einfach nur eine Holzbox. Da ist auch Beyoncé nicht drin, die liegt da nicht drin oder die hat es auch nicht selber zusammengeklöppelt. Einfach nur eine Holzbox in der Limited Edition. 500 Stück gab's für einen knappen Taui. Leute, sie sind ausverkauft. Es tut mir leid. Falls das irgendwie noch für euch eine Idee war auf eurer Wishlist, das war's. Die kriegt ihr nicht mehr. 500 war eine ganz schön kleine, limitierte Stückzahl. Ich find's wirklich unglaublich, was Stars rausbringen können und Leute kaufen das. Find's unglaublich. Bonnie und Clyde, Jay-Z und Beyoncé, jetzt hier.

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Lebens verloren in genau diesem Stau. Kreuz Schöneberg, 100 Stadtring Berlin, Wilmersdorf Richtung Neukölln. Da ist nämlich die Verbindungsfahrbahn gesperrt Richtung 103 stadteinwärts. Leute, wenn

0: so, also könnt ihr streichen von eurer täglichen Route.
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1: Hier bei KISS gibt's nicht nur die allerbeste Playlist, sondern auch die allerkrassesten Konzerte für euch. Nächste Woche schicken wir euch zu Unreleased. Wer da auftritt, das wissen wir leider nicht. Denn genau das ist das Konzept von Unreleased. Etablierte Artists, Newcomer, Surprise Acts, Hauptsache neue Musik steht im Vordergrund und wir supporten natürlich. Wir wissen zwar noch nicht, wer beim nächsten Event auf der Bühne stehen wird, aber bei den letzten Events sind neben Newcomern unter anderem aufgetreten Nina Schubert, Trettmann, Absilon, Chiago, Young St. Paul und noch viele, viele mehr. Und das Line-Up für Berlin, Leute, das wird hundertprozentig insane. Wir haben mit den Gründern von Unreleased darüber geredet, was ihr Konzept so einzigartig macht.
2: Ob jemand 100 Follower hat oder 100.000 Follower hat oder 1 Million Follower hat, hatten wir alles schon bei uns so. Dann, die werden komplett gleich behandelt. Es wird genauso viel Arbeit reingesteckt und genauso viel Zeit halt in diesen Auftritt. Und das ist uns extrem wichtig und macht, glaube ich, Unreleased auch so besonders.
1: Und on top gibt's bei Unreleased nur unveröffentlichte Songs. Das bedeutet Handyverbot. Heißt, ihr genießt das Konzert auch nochmal auf einem ganz anderen Level, habt keinen Bildschirm vor der Nase. Guckt ihr euch doch eher am Ende nicht mehr an, diese Videos. Sie sind gerade mittendrin in der großen Deutschland-Tour Unreleased und wir sind Radiopartner, überall mit am Start. Nächster Stopp, Heimspiel hier bei uns in Berlin am Mittwoch, das ist der 23. im Astra Kulturhaus und da schicken wir euch gerne plus eins hin. Einfach jetzt ein Mikrofon an 030 2019 1717 schicken und dann schreiben wir euch auf die Gästeliste.

0: gesperrt. Und zwar noch 2 Monate Richtung A103 statt einwärts. Leute, wenn ihr da reinfahrt, dann seid ihr wirklich, dann hängt ihr nicht am Leben. Dann wollt ihr auch 2 Stunden einfach nur im Auto gammeln. Macht das bitte, bitte, bitte nicht.
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wunderschönen Freitagabend wünsche ich euch heute hier mit mir, Franzi, als Urlaubsvertretung für Carolina und mit einem Track in der Playlist, der durch TikTok wieder komplett viral gegangen ist. Er ist eigentlich schon einige Jahre alt, aber er eignet sich einfach perfekt, um im Auto so richtig krank mitzuschreien. Und das Ganze vor allem in der Bridge. Ich wünsche euch ganz viel Spaß, wo auch immer ihr jetzt gerade seid und hoffentlich diesen Song genauso fühlt wie ich. Das ist California King Bad von Rihanna. 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
2: Mit ihm habt ihr safe nicht gerechnet. Musik trifft Tech. Will.i.am ist nicht nur Musiker, sondern auch Visionär in Technologie und Investitionen. Ob seine Musik gut ist oder nicht, müsst ihr selbst wissen. Aber business-wise ist er ein absolutes Genie. Er investierte früh in Unternehmen wie Tesla, Dropbox oder Pinterest und erkannte Trends und positionierte sich strategisch in aufstrebenden Märkten. Mit seinem Unternehmen IM Plus entwickelt er Wearables und Lifestyle-Technologien, die seine Musikkarriere perfekt ergänzen. Dazu kommen Bildung und soziale Projekte, die ihm gesellschaftlichen Einfluss sichern. Und er hat sehr früh in künstliche Intelligenz investiert, lange bevor alle anderen auf diesen Zug aufgesprungen sind. Während Musik seine Bekanntheit stützt, entstehen die größten Einnahmen heute aus Tech-Investments und innovativen Produkten.
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von den Fugees. Hier für euch in der KISS Classics Show. Wirklich die Elite-Playlist, die beste Playlist EU-West. Eure Lieblingstracks 4 Stunden lang. 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Jetzt Lloyd Banks und Karma hier auf KISS.

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Euer Freitagabend hier auf KISS FM. Gut, dass ihr da seid, liebe KISS Nation. Ich habe nicht nur die beste Playlist EU West für euch, und zwar noch bis 22 Uhr. Nur KISS Classics für euch am Start. Nee, ich habe auch Tickets für die gehyptesten Konzerte Deutschlands. Unreleased ist auf großer Konzerttour und wir schicken euch hin auf die Gästeliste +1. Wie es funktioniert, das erfahrt ihr gleich nach 3 Tracks. Jetzt starten wir aber erstmal rein mit Got a Man von Eve.

Ich lehne mich mal aus dem Fenster und sage, das ist die beste Playlist, die ihr irgendwo finden könnt. Heute Abend bis 22 Uhr noch die Kiss Classics hier auf Kiss FM. Schön, dass ihr da seid. Und wenn wir uns bei Kiss mit einer Sache brüsten, dann dass wir euch zu den allerbesten Konzerten schicken und schon geschickt haben. Drake war dabei, Usher war dabei, Pitbull war dabei, jetzt gerade erst Apache und nächste Woche geht's für euch zu Unreleased. Wer da auftritt, das wissen wir nicht. So sorry, denn das ist das Konzept von Unreleased. Komplett geheime Artistliste. Niemand weiß, wer am Ende auf der Bühne steht, außer die Macher von Unreleased selber. In der Vergangenheit waren es aber schon wirklich riesengroße Namen, neben Newcomern und Secret Acts. Zum Beispiel in der Vergangenheit dabei Nina Chuba.

Das Krasse beim Unreleased Festival, da spielen die Artists nur unveröffentlichte Tracks. Das bedeutet wiederum, das ist alles wirklich eine geheime Geschichte. Da wird nicht mit dem Handy gefilmt, eure Handys werden abgeklebt, die dürft ihr überhaupt nicht benutzen. Heißt, ihr habt keinen Bildschirm vorm Gesicht. Es ist ein richtig krass authentisches Konzerterlebnis. Wir schicken euch hin, nächste Woche ist es wieder soweit und zwar im Astra Kulturhaus hier bei uns in Berlin-Friedrichshain. Und wir haben natürlich Plätze für euch auf der Gästeliste plus eins, wenn ihr jetzt ein Mikrofon schickt an 030 2019 17 17, denn wir sind bei Unreleased Radiopartner. Richtig nice. Jetzt für euch in der KISS Classic Show Criss Cross und Jump.

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0: Snoop Dogg. Snoop Dogg ist ein Paradebeispiel dafür, dass ein einziger Künstler mehrere Einnahmesäulen gleichzeitig aufbauen kann. Musik, Cannabis, Getränke, Medien, Sport, das alles wird parallel genutzt. Sein Investment in Cannabismarken wie Leaf bei Snoop zeigt, dass er früh den Boom einer neuen Branche erkannte. Als Investor in der Cannabisindustrie profitiert er von einem Markt, der allein in den USA Milliarden generiert. Und ganz ehrlich, Leute, wer wäre bitte ein besseres Gesicht für Weed als Snoop Dogg? Getränke und Spirituosen wie Indigo Gin sind ein weiteres Standbein, was auch bei Snoop Dogg 100% Credibility hat. Wir alle erinnern uns an seinen Song Gin and Juice. Medienbeteiligung über Snoopadelic Films und TV-Produktionen sichern zusätzliche Einnahmen und er taucht immer wieder im TV auf im Rahmen von NFL-Spielen, wo er vielleicht hier und da einfach nur vor Lachen wegbricht. Und wir alle erinnern uns an Olympia in Paris. Da hat Snoop Dogg für ein Highlight nach dem anderen gesorgt.
1: By the way, look at that horse. Did you own a horse crip walking, girl? You see that? On the set.
0: Zum Beispiel dieser iconic Moment, als er gemeinsam mit Martha Stewart in voller Montur zum Dressurreiten gegangen ist. Snoop Dogg zeigt, dass ein Künstler, der sich breit aufstellt, nicht nur von Charts abhängig ist.
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0: hat aus Wasser Gold gemacht. 50 Cent hat mit einem Investment gezeigt, dass kluges Beobachten von Trends extrem lukrativ sein kann. Er investierte in Wasser. Glossow Vitamin Water, um genau zu sein. Ein Getränk, das gesundheitsbewusst wirkte, aber vor allem einen Lifestyle verkaufte. Er hat sich selbst als Marke verkauft und damit Millionen von Kunden angesprochen. 2007 wurde Glossow von Coca-Cola aufgekauft und 50 Cent verdiente durch diesen Verkauf seines Anteils über 100 Millionen Dollar. Danach setzte er auf Spirituosen, Effenwodka und Medienbeteiligung, Beispiel TV-Serien wie Power oder auch, wir alle haben darüber gesprochen, die Diddy-Doku. Musik war für ihn die Eintrittskarte. Echte Millionen kamen aus klugen Investitionen und Markenstrategien.
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1: KISS Nation, jetzt starten wir so richtig rein ins Wochenende und zwar mit absoluten Party-Vibes. So selbst wenn ihr sagt, boah nee, ich muss heute einen chilligen machen, das ist genau der Vibe hier, genau die Beats, die ihr braucht, um so einen perfekten Freitagabend zu haben. So checkt ihr, jeder Tag hat ja so seinen Vibe und ich finde Freitag, ein bisschen so Party gehört dazu, auch wenn man irgendwie nicht Bock hat rauszugehen und da Leute zu kommen. So, das ist eure Private Party zu Hause. Wir holen den Club zu euch ins Wohnzimmer, deswegen macht laut. DJ Lito Bolton hat aufgelegt. Let's go!

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2: Kiss Nation, falls ihr gerade in so einem Zwiespalt seid, so eure Freunde wollen ausgehen, die wollen halt was erleben, die wollen um die Häuser ziehen, von Club zu Club oder Bar zu Bar und ihr denkt euch eigentlich so, boah, Alter, ich komme gerade aus einer anstrengenden Arbeitswoche, ich will einfach mal zu Hause bleiben und da entspannt was mit allen machen. Hier ist mein Vorschlag. Ihr schreibt den jetzt. Ihr macht jetzt einen WhatsApp-Group-Chat auf und schreibt dann, ey, komm vorbei, wir machen was bei mir und ich sorg für Party-Vibes. Und dann dreht ihr sowas von jetzt hier Kiss auf, weil das sind die Kiss auf einem Club-Set, wo ihr die Party zu euch nach Hause bringt. DJ Lito Bolton hat aufgelegt und für die richtigen Vibes gesorgt. Deswegen, ihr kriegt so Best of Both Worlds. Deswegen schreibt jetzt euren Freunden und dreht Radio schon mal ordentlich auf. Let's go!

0: DJ Lito Bolton hat für euch aufgelegt, die richtigen Vibes kreiert, damit ihr perfekt ins Wochenende starten könnt. Also dreht auf und geht ab. Let's go!
1: Let's go!

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1: KISS Nation, ich sag euch ehrlich, einen besseren Weg, um ins Wochenende zu starten, gibt's einfach nicht. Das sind die KISS FM Club Sets, heißt, die Party kommt zu euch nach Hause über die Boxen. Und das Geilste ist ja, wir alle kennen auch den Struggle beim Pregame oder bei einer Hausi oder was auch immer. So, wer macht Musik? Da müssen die alle feiern. Genau das fällt weg, weil dafür hat DJ Lito Bolton gesorgt. Er hat das perfekte Set, die perfekten Beats, die ihr alle feiern werdet. Deswegen dreht auf, geht weiter ab und habt noch eine richtig nice Freitagnacht. Let's go!

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1: Rihanna, Disturbia, der Track passt natürlich sehr gut in die Kiss FM Playlist. Home of Hip Hop und R&B, aber er passt auch sehr gut zu Halloween. Und warum das so ist, sagt euch Carolina.
2: Weil es geht ja darum, so was gruselig wird und sowas, ne?
1: Ja.
2: Und es wird auf jeden Fall gleich gruselig, wenn der Song läuft und Franzi und ich laut mitsingen.
1: Oh Gott!
2: Das ist der Halloween-Bezug. Nein, die war da komplett so ein bisschen Psycho-Maiko in dem Video.
1: Mhm.
2: Und es geht so darum, dass sie vielleicht besessen ist von einem Monster.
1: Oh. Achso, also so wie du jeden Morgen.
2: Ja.
3: Okay. Rude.

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